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0: Fanny.
1: Ja, Fab.
0: Wir haben, und ich bin wirklich stolz drauf, wir haben Christian Rosenberg bei uns.
1: Ja, und ich glaube, ihr da draußen wisst gar nicht genau, mit was für einer Wahnsinnspersönlichkeit ihr es heute zu tun haben werdet. Mhm,
0: genau. Der setzt sich nämlich ein für eine Gruppe. Ich glaube, das muss Christian am besten erzählen. Christian, hallo erstmal. Moin.
2: Hallo, moin, moin.
0: Ja, du musst ganz nah dran ans Mikrofon, bitte.
2: Super.
0: Keine Angst vor diesem Teil. Hast du schon mal vom Mikrofon gesprochen?
2: Ja.
1: Natürlich.
2: Ja,
1: natürlich.
0: Ja, ja. Na klar. Also, Christian, wir sind hier beim Laberroulette. Also gib Gas. Labern ist erlaubt.
2: Super.
3: Laberroulette. Laberroulette.
2: Ja, also erstmal ganz herzlichen Dank, dass ihr mich eingeladen habt und die Worte sind schon ein bisschen übertrieben, ein ganz besonderer Mensch, aber vielen, vielen Dank.
0: Absolut.
2: Ich bin, wie gesagt, mein Name ist ja eben schon genannt worden, Christian Rosenberg, ich bin 55 Jahre alt, bin deutscher Sinto, verheiratet, habe zwei Kinder, die mittlerweile auch alle beide verheiratet sind und drei wunderbare Enkelkinder.
0: Ich habe deine Postings gesehen,
2: ja.
0: Tolle Bilder,
2: ja.
0: Tollen Pärchen, ja, die war klasse
2: top,
0: aussehen.
2: War top, war eine ganz, ganz...
0: Und ganz toll dekoriert auch alles.
2: Ja.
0: Gratuliere übrigens.
2: Ja, danke, danke.
0: Schwiegertochter, ne?
2: Ja, ja, genau. Meine zweite Prinzessin jetzt, ja.
0: Oh. Wunderbar.
2: Ja. Nee, und ich bin seit 2001 erster Vorsitzender vom Sinti-Verein zur Förderung von Kindern und Jugendlichen. Wir haben mittlerweile seit 2015 ein Familienbildungszentrum im Hamburger Westen in Ostdorf am Achternborn. Und gleichzeitig seit 2005 Pastor einer Gemeinde Licht und Leben.
0: Mhm. Magst du mir erzählen, Sinti, was genau ist der Ursprung Sinti?
2: Ja, das ist eine Frage, die bekomme ich oft gestellt. Generell Sinti und Roma und das gewisse Z-Wort. Es ist vielleicht mal so, wenn ich ausholen darf, wir kommen ursprünglich aus dem indischen Dorf Sindh. Da leitet sich der Name Sinti auch her. Sinti und Roma sind keine homogenen Gruppen.

0: sondern eigenständiger. Wir haben in unserer Geschichte sehr viel Parallelen, was das Verfolgungsschicksal angeht. Sinti und Roma haben aber auch sehr große Unterschiede in der Kultur, in den Gebräuchen, in den Sitten. Polnische Roma zum Beispiel und deutsche Sinti haben schon sehr viel Ähnlichkeiten. Aber es gibt eben halt auch Roma-Gruppen, auch Roma aus Jugoslawien zum Beispiel oder aus den ehemaligen Ostblockstaaten. Da gibt es schon gravierende Unterschiede. Dennoch sehe ich das immer so, dass wir uns gegenseitig unterstützen müssen, weil wir, glaube ich, auch einen Auftrag haben für die Zukunft, gewisse Dinge, die in der Vergangenheit fürchterlich für uns ausgegangen sind, dass sich das nicht wiederholt. Und da sehe ich mich als Teamplayer mit den Roma auch. Also wir haben ganz viele Roma auch in unserem Sinti-Verein. Grundsätzlich muss man einfach sagen, die Sinti haben sich ab dem 15. Jahrhundert in Europa angesiedelt. Und die Roma sind 400 Jahre später, ab dem 19. Jahrhundert, dazugekommen.
1: Ah.
0: Dadurch hat sich natürlich das Leben der Sinti von Europa mehr geprägt. Also das wurde mehr geprägt. Und das merkt man auch in unterschiedlichen Dingen wie die Sprache, aber auch Musikstile und andere Dinge.
1: Das ist schon ein Unterschied.
0: Es ist schon ein Unterschied.
2: Aber ihr seid deutsche Bundesbürger,
0: ja,
2: oder?
0: Ja, also Sinti sind deutsche Bundesbürger, ja. Viele Roma mittlerweile auch. Aber es gibt auch Roma, die zum Teil in den eigenen Ländern, in denen sie schon seit Jahrhunderten leben, immer noch staatenlos sind. Also da gibt es natürlich dann auch in der Art und Weise, wie wir hier auch Angebote stricken für diese Leute, gravierende Unterschiede. Also Sinti, wenn die unsere Angebote wahrnehmen, müssen nicht irgendwie bangen und fürchten, dass sie demnächst abgeschoben werden oder irgendwie. Bei den einigen Roma ist es schon so, dass das wirklich nicht so einfach ist, ständig in dieser Schwebe zu leben.
2: Ja. Ich habe erfahren, also gehört, gelesen, dass bei Romas sind Kasten. Mhm. Ist es das gleiche auch bei Sinti? Gibt es da auch Kasten, weil du sagtest indischen Ursprungs?
0: Also es gibt sicherlich auch dort unterschiedliche Hierarchien, sage ich jetzt mal. Es gibt sicherlich auch in der Roma-Community gewisse Dinge, die anders gehandhabt werden wie bei uns. Wir Sinti zum Beispiel, wir haben eben halt auch eine gewisse Hierarchie. Bei uns gibt es den Ältesten sozusagen. Wir haben auch Leute, die intern in unseren Familien sozusagen das letzte Wort sprechen, die auch unsere Tradition festlegen, was ist erlaubt, was nicht. Das sind die sogenannten Rechtssprecher oder bei den Romas die Chero. Das sind eben halt Leute, die sozusagen, jede Familie hat so einen. Und die waren eben halt auch unseren Schatz der Kultur auch und der Sprache und auch der Sitten. Ja, und das sind die Leute, sage ich mal, mit denen wir auch natürlich eng zusammenarbeiten, wenn wir auch unsere Projekte nach vorne bringen, weil es ist uns immer ganz wichtig, dass die ältere Generation nicht übergangen wird, sondern dass wir sie mitnehmen und dass wir gemeinsam diese Schritte gehen. Das ist auch wichtig für die junge Generation, dass sie die Rückendeckung haben von den Älteren.
1: Also die bauen auf diesen Traditionen immer noch auf, auch heute noch.
0: Ja, ja, also ich finde, und das finde ich auch eigentlich eine schöne Tradition. Wichtig ist eben halt nur, und das muss ich vorbildlich, darf ich das sagen, da verhalten sich unsere Leute vorbildlich, zumindest die Leute, die in unserem Verein auch im Ältestenrat sind, dass die älteren Leute den Jüngeren doch ein Forum geben. Dass sie sicherlich nicht alles immer gleich verstehen, wo die hinwollen, aber sie haben das Vertrauen, weil sie wissen, das wird nicht missbraucht, weil sie das auch erleben, dass unsere jungen Leute diesen Respekt gegenüber den Älteren nicht zur Seite legen.
1: Super.
2: Das Z-Wort.
0: Ja.
2: Dieses berühmte Z-Wort.
0: Ja.
2: In Italien sagen wir Zingari.
0: Ja, ja.
2: So.
0: Ja.
2: Ist das genauso wenig gehört? Also mag man es auch dort nicht hören, das Wort? Oder also, wie ist das?
0: Ja, also generell zum Z-Wort muss man einfach sagen, dieses Wort ist, wenn man es im Kontext der ganzen Geschichte mal analysiert, immer mit Negativen behaftet. Also mit Diskriminierung, mit Mord, mit Ausgrenzung, mit Diffamierung. Und dieses Z-Wort muss man wissen, damals, als unsere Leute in den Konzentrationslager waren, hat man kleine Babys mit Eisen dieses Z hinten am Gesäß eingebrannt als Brandmarkung wie Tiere, wie Viecher. Und von daher ist es so, dass wir jahrelang auch der Zentralrat der deutschen Sinti und Roma, Herr Romani Rose und viele andere wichtige Leute aus unserer Bürgerrechtsarbeit haben sich vehement dafür eingesetzt, dass dieses Wort nicht mehr benutzt wird.
2: Sondern in dem Kontext versteht man das natürlich absolut, weil man kann ja auch sehr oft davon ausgehen, dass Menschen, die dieses Wort benutzen, diesen Gedanken gar nicht haben, dass der negativ behaftet sein könnte.
0: Ja, ja.
2: Die meisten romantisieren ja auch diese ganze Sippschaft, im Grunde genommen mit Lagerfeuer, schöne Reisen und sowas. Also

0: romantisch und schön und schönen Frauen und sehr gut aussehenden Männern. Also ich glaube, da hat nicht jeder einen schlechten Kontext mit.
1: Da bin ich völlig bei dir. Nicht jeder, der dieses Z-Wort verwendet, hat diesen Kontext der Diskriminierung da im Hintergrund. Aber ich glaube, es ist einfach wichtig, aus Respekt gegenüber unserer Community. Ich bin immer ein bisschen erschrocken, dass Nicht-Sinti und Roma uns erklären wollen, wie das Z-Wort anzuwenden ist und zu verstehen ist. Ich denke, man sollte den Respekt haben, wenn wir einfach geschlossen der Mehrheit, es mag andere Leute geben, auch in unserer Community, die damit gar kein Problem haben, aber die breite Masse, sage ich mal, unsere Leute möchte dieses Wort nicht verwenden. Einige sagen, ja, aber ihr habt es ja selbst verwendet, ihr sagt ihr selbst, sage ich mal, das Z-Wort, Zigeunerzwingen und andere Dinge. Man muss einfach wissen, dass die meisten Leute aus der Mehrheitsgesellschaft überhaupt nicht wissen, was Sinti und Roma sind.
0: Genau.
1: Und aus dieser Miserie des Nichtwissens haben unsere Leute einfach sich notgedrungen dazu hinführen lassen, sage ich mal, zu sagen, gut, dann sagen wir das Z-Wort, dann wissen Sie wenigstens, wer ich bin.
0: Jein, weil ich der Meinung bin, es gibt ja auch die Romas und die Sintis und man sollte nicht alles in einen Topf werfen grundsätzlich. Ja, man sollte sich auch mit diesem Thema auseinandersetzen, denn ihr habt ja wirklich eine lange und sehr interessante Geschichte und eben halt auch eine sehr schwere Geschichte, die euch ja auch sehr stark gemacht hat grundsätzlich. Ja. Und diese Kasten sind ja auch ein Thema bei den Romas, die teilweise ja nicht zugeben, dass sie Romas sind zum Beispiel, weil sie in einer Gesellschaft leben, wo sie sagen, das kommt negativ rüber, wenn ich mich als Roma darstelle. Mhm. Das ist für mich auch ein bisschen befremdlich, dieses Nicht-Dazu-Stehen.
2: Ja, was bedeutet es denn für dich überhaupt, dass du Sintor bist?
1: Ja, genau. Also ich persönlich, sage ich mal, ich habe immer Wert drauf gelegt, dass ich von vornherein mich positioniere. Ich bin Sintor, ich bin stolz darauf, ich möchte gar nichts anderes sein.
0: Also Sinto ist das Wort.
1: Genau, das männliche, ja.
0: Sinto. Und die weibliche Form ist
1: die Sintiza.
0: Sintiza.
2: Ah.
0: Sintiza. Ach, guck mal, das ist schön. Genau. Merkt euch das, liebe Freunde, wenn ihr mit solchen Menschen in Kontakt tretet, Respekt und den Namen auch wirklich eindeutig aussprechen.
1: Also das ist eben halt, wie gesagt, ich habe da nie Probleme gehabt. Ich habe meinen Kindern auch immer gesagt, positioniert euch. Meine Kinder haben von vornherein beim ersten Tag in der Einschulung oder wo auch immer, jeder wusste, dass wir Sinti sind. Ich denke, dass einige andere Leute aus unserer Community, die das nicht so machen, vielleicht Angst hatten. Es gibt ja auch jemand, zum Beispiel Marianne Rosenberg, der Vater Otto Rosenberg, ein Onkel von mir. Der wusste natürlich, wenn die am Anfang gleich outet, dass sie Zintiza ist, dann ist die Karriere gleich beendet. Mhm. Da kann man jetzt so stehen, ist es okay oder ist es nicht okay? Das mag ich, das sollen andere.
0: Wenn man da taktisch vorgeht, kann das okay sein. Wenn man sich erstmal etabliert hat und sagt, übrigens, ich bin, dann ist es ja in Ordnung. Und so hat sie es ja, glaube ich,
1: auch gemacht. Ich glaube, das war auch der Grundgedanke ihres Vaters, den ich sehr wertschätze, der eine unfassbar wichtige Arbeit für unsere Community geleistet hat. Und ich denke, da sollte man
0: außerdem
1: auch,
0: außer der Arbeit als Manager oder Vater von Marianne Rosenberg?
1: Ja, er war Mitgründer überhaupt, dass der Zentralrat überhaupt gegründet wurde, dass diese Bürgerrechtsarbeit so dasteht, wie sie jetzt dasteht. Das waren die Pioniere in der Arbeit. Ein hochintelligenter Mann, vor dem ich immer alle Hüte ziehe, wirklich begnadigt und hat wichtige Grundsteine für unsere Arbeit gelegt.
2: Die Rosenbergs waren ja nun auch schon, sind eigentlich eine alteingesessene Hamburger Familie. Ja. Das darf man auch nicht vergessen. Ja. Ihr seid eigentlich waschechte Hamburger, wenn man so möchte. Man sagt das ja ab 3 bis 5 Generationen.
1: Ja, ja.
2: Also das ist phänomenal.
1: Ja.
0: Wie ist es mit euch mit der Generation? Wie weit könnt ihr überhaupt zurückblicken? Ihr habt ja auch einen Stammbaum, wo ihr genau wisst, wo ihr herkommt.
1: Jeden Fall. Also wir haben natürlich, wir selbst als Familie, ich habe damals mal selbst einen erstellt. Wir sind so bis Anfang des 17. Jahrhunderts gekommen, wo wir ganz genau wissen, wer der war und so. Wir können es natürlich noch weiter zurückverfolgen, aber wie du schon sagst, wir sind eben halt alteingesessen. Alteingesessen wirklich seit Generationen. Und wir fühlen uns auch heimisch. Und Hamburg zum Beispiel, es gibt dieses schöne Lied, Hamburg meine Perle. Das ist auch meine Perle und auch unsere Perle.
2: Schön.
1: Ja.
0: Ja, ich bin auch, wie gesagt, zwar Italiener, aber ich sage zu mir immer, ich bin ein stolzer Hamburger italienischer Hanse. Ah, nee, ein italienischer.
2: Ja, das sagst du immer.
0: Ein stolzer italienischer Hamburger Hanseat. Meine Familie ist auch seit der 5. Generation in Hamburg. Und mein Vater war übrigens auch im KZ Buchenwald und Bergen-Belsen. Also,
2: aber er war kein Sinti, kein Roma.
0: Nein, das hat damit nichts zu tun, aber eben halt auch politisch. Dem Fall. Ja.
2: Genau.
0: Aber nichtsdestotrotz.
2: Wo du gerade so wunderbar dein Zitat verhauen hast, Christian, ich habe da mal was gehört und ich meine, das dir zusprechen zu können, dieses Zitat. Wir sind nicht bildungsfern, sondern

0: nur von der Bildung ferngehalten?
1: Ja.
0: Ist das richtig?
1: Genau. Genau. Sinti und Roma sind nicht bildungsfern, sondern sind von Bildung ferngehalten worden. Ich habe da immer das Beispiel meines Vaters. Mein Vater ist Baujahr 33, ja. Der wurde mit 7 Jahren, als er gerade in der Schule war, abtransportiert nach Polen. Er wollte Bildung machen, aber ja, man hat das nicht zugelassen. Auch später, sag ich mal, ist Schule eigentlich bei uns bis in den 70er, 80er Jahren war es irgendwie eine Beschäftigungstherapie. Nervt nicht, stört nicht. Man hat zum Teil Leute in Gruppenräumen irgendwo untergebracht, mit völlig unterschiedlichen Altersjahrgängen. Hauptsache, die halten die Schnauze, sage ich jetzt mal ein bisschen platt ausgedrückt.
0: Unglaublich.
1: Und ja, es ist eben halt wirklich so, es ist auch nachweislich bewiesen, dass viele Kinder, die einfach aus der Sprache heraus manches nicht nachvollziehen können, weil wir sehr viel Muttersprache sprechen.
0: Ja.
1: Und das Deutsche lernen die nebenbei mit, aber sind eben halt nicht so, vielleicht so ganz gut aufgestellt. Und man merkt das an den Schulen, dass Kinder oft dann gleich damals in Sonderschulen abgeschoben worden sind.
2: In Sonderschulen?
1: In Sonderschulen.
2: Gleich.
1: Gleich in Sonderschulen, von vornherein. Und wir haben eben halt durch ein Projekt, was auch der Verein ins Leben gerufen hat, muttersprachlicher Förderunterricht, bewiesen, dass unsere Kinder nicht dumm sind oder doof sind, sondern unsere Grammatik ist eine andere. Und wenn wir es in der Muttersprache erklärt haben, plötzlich funktionierte das. Und da sieht man eben halt, dass man sich da auch nie richtig Mühe gemacht hat, mal genau hinzuschauen. Und wie gesagt, für uns, man muss das einfach verstehen, warum manche Leute auch ein komisches Verhältnis haben zu staatlichen Institutionen. Wenn man sein Leben lang über Jahrhunderte hinweg immer wieder diese Erfahrung gemacht hat und dann den Höhepunkt im Holocaust hatte. Sie müssen wissen, dass nach dem Holocaust die Nazi-Größen, die unsere Leute vergast haben, im Beisein, sag ich mal, eines Vaters wurde vor seinen Augen sein Sohn erschossen. Und der gleiche Mann ging nach dem Krieg wieder ins Gericht und war Richter, ein Anerkannter. Man muss wissen, Eva Justin war eine fürchterliche Rassenforscherin mit Robert Ritter und die hat bis in den 70er in Frankfurt immer noch ein Jugendamt geleitet, eine Jugendorganisation. Und das sind einfach Dinge, unsere Leute mussten bis 1982 warten, bis Helmut Schmidt den Völkermord anerkannt hat. Sonst wurde alles immer abgelehnt. Und Sie müssen sich vorstellen, ich sage immer, unsere Leute haben zweimal den Holocaust erlebt. Einmal real und dann danach mussten sie ständig
0: ja,
1: 37 Jahre fast darum betteln, anerkannt zu werden als Opfer. Das ist eine fürchterliche Sache. Die meisten sind auch darüber hinweg verstorben. Wiedergutmachen ist sowieso ein schlechtes Wort, weil da kann man, da müsste man ein anderes Wort mal finden. Aber das sind so die Dinge. Und deswegen haben unsere Leute natürlich zu Recht irgendwann für sich gesagt, also ihr habt uns immer ausgegrenzt, ihr wolltet uns nie haben. Wir haben den Holocaust überlebt, wir brauchen keine Schule.
2: Wie erlebst du das Ganze heute mit den jungen Menschen? Haben die noch irgendwelche Gedanken dazu, die dir nicht ganz gerecht erscheinen?
1: Also ich sag mal, wir persönlich aus unserer Community, da bin ich sehr dankbar, wir haben mittlerweile sehr, sehr gute, fähige junge Leute. Ich versuche selbst mit einem guten Beispiel voranzugehen. Wir haben wirklich richtig, richtig gute Edelsteine, sage ich immer. Rohdiamanten, die geschliffen werden.
0: Yay.
1: Und ich denke, dass die junge Generation einen neuen Ansatz und Weg hat, mit diesem Thema Verfolgung, Holocaust und unsere Geschichte umzugehen. Und ich glaube, es wäre sehr ratsam, auch an die ältere Generation, dass sie nicht alles verteufeln oder kleinreden, sondern ich glaube, dass man 2026, der Inhalt bleibt, aber die Frage, wie ich es kommuniziere, hat sich geändert und muss sich auch ändern, weil unser Leben sich auch ändert und auch die Sprache und andere Dinge ändern sich. Und deswegen glaube ich, dass die junge Generation einen guten Weg gehen wird. Ich glaube, dass sie diese wichtigen Dinge, die man besprechen muss, in einer Form verpackt, die angenommen wird von der nächsten Generation. Mir liegt immer daran, dass man auch nicht stigmatisiert. Für mich ist es wichtig, dass die Aufklärungsarbeit, die darf nie dazu führen, dass die Folgegeneration der Täter sich plötzlich persönlich betroffen fühlt, 6 Millionen Juden und über 500.000 Sinti und Roma umgebracht zu haben. Aufklärungsarbeit muss immer so passieren, dass man sagt, wir können die Vergangenheit nicht wieder gut machen. Wir müssen lernen, wir müssen gucken, wann fing das an. Und dann müssen wir gemeinsam Wege finden, wie wir das schaffen, dass diese Dinge sich nie wieder entwickeln. So habe ich einen Teamplayer.
0: Ja.
1: Und ich glaube, das ist wichtig. Und diese neue Generation, die gehen genau gerade diese Wege. Und deswegen setze ich sehr viel Hoffnung in dieses Projekt, dass man auch so gemeinsam Aufklärungsarbeit.

0: Ich bin absolut bei dir, weil die neue Generation kann wirklich in keinster Form was dafür. Mittlerweile ist das ja auch Gott sei Dank richtig durchgemischt, das Ganze. Mhm. Das heißt also, Originaldeutsche gibt es ja sowieso nicht. Wenn man es ganz genau nimmt, gibt es keine Deutsche, die sich jetzt damit brüsten, ich bin ein Deutscher, gibt es so nicht. Aber das ist ja ein anderes Thema. Aber grundsätzlich haben wir so eine schöne, durchgemischte Jugend mittlerweile, die ja mit der Vergangenheit hier überhaupt nichts zu tun haben, genauso wenig, wie wir damit zu tun haben, was davor mit der Pest getan wurde, Kreuzritter, was weiß ich.
1: Das ist richtig.
0: Geschichte. Das sind ja eine historische Vergangenheit, mit der wir nichts zu tun haben wollen. Menschen sind leider Menschen, wie sie sind. Es gibt immer Menschen, die den anderen Menschen nicht mögen, Vorurteile haben. Aber man muss ja mal von der Masse ausgehen. Wie empfindest du die Masse heute? Glaubst du, außer die jungen Leute, dass es da noch eine ganze Menschenmenge gibt, die ein Vorurteil haben, die aufgeklärt werden müssen?
2: Ja, da bin ich absolut dabei. Also ich denke schon, dass erstens haben wir leider immer noch nicht, obwohl es genügend Material gibt, unsere Historie verankert im Bildungssystem. Es gibt keine vernünftige Geschichtsbücher, wo eben halt mal wirklich vernünftig erklärt wird, wer wir eigentlich sind, was unser Leben ausmacht und was eigentlich passiert ist damals. Und zwar nicht nur im Dritten Reich. Also viele fangen an von 19 Machtergreifung Hitler 33 bis 45, das waren 12 Jahre, und auf Wiedersehen.
1: Oh Gott, da gibt es eine Menge davor.
2: So, es gibt ganz, ganz viel davor und auch ganz, ganz viel danach, bis zur Jetztzeit. Und da denke ich, ist es wichtig, dass man dort etwas hineingibt ins Bildungssystem. Es gibt viele Geschichtslehrer, die grottenschlecht informiert sind über unsere Leute. Und da muss man sich eben halt nicht wundern. Deswegen, aber ich glaube, es ist wichtig, einen gesunden Ansatz zu finden. Es bringt nichts, und da wiederhole ich mich immer wieder, weil das für mich etwas ganz Wichtiges ist. Ich habe auch schon Vorträge gehört über Erinnerungskultur in Klassen, wo ich dachte, also wenn ich ein Lehrer gewesen wäre, hätte ich den Redner rausgeschmissen, weil die Schüler hatten nach dem Vortrag das Gefühl, dass sie die Hauptschuld haben, dass sie die Juden und Sinti und Roma umgebracht worden sind.
1: Oh Gott.
2: So macht man bitte nicht Aufklärungsarbeit, sondern es ist ganz, ganz wichtig. Es gibt auch auf beiden Seiten schwerst Traumatisierte. Wir haben sogenannte Info- und Kulturabende. Und da habe ich Leute, meine Generation, das heißt die erste Generation der Überlebenden. Und da waren auch Leute dabei, die dann sagten, haben Sie mal 5 Minuten. Und dann bin ich mit denen in ein Zimmer reingegangen und plötzlich heult er wie ein kleines Kind. Und ich dachte, was habe ich denn falsch gemacht? Ich habe in dem Vortrag eigentlich nicht auf irgendwie so in so einer Art geführt. Und dann meinte der Rosenberg, es tut mir so im Herzen leid, was mit mir passiert gerade. Aber mir ist so bewusst geworden, mein Opa war bei der SS und ich weiß, dass er viele ihrer Menschen umgebracht hat. Und dann habe ich gesagt, pass auf. Und er sagte, ich wollte mich schon ein paar Mal umbringen, ja. Und ich habe gesagt, ich habe ihn in meinen Arm genommen, ich habe gesagt, du hast 0,0% von dieser Schuld zu tragen, was dein Opa gemacht hat. Du bist du und wir beide, du und ich. Ich kann meinem Vater sein Leid nicht wieder gut machen und du das Tätersein deines Opas. Aber was wir beide können der nächsten Generation helfen, dass sich diese Dinge nie wiederholen. Und da möchte ich dich gerne als Bruder sozusagen haben, dass wir gemeinsam Menschen verhelfen, du mit deiner Geschichte und ich mit meiner, weil ich nämlich auch glaube, dass viele Nicht-Sinti und Roma, die mein Jahrgang sind, ganz arge Probleme haben, weil man hat über dieses Thema nicht nur in unserer Community wenig gesprochen, sondern auch in der, sag ich mal, biodeutschen Familien, sage ich mal, auch nicht gesprochen. Das Thema wurde totgeschwiegen. Und zwar, weil es eben halt auch viele Familien gibt, die genau wussten, über den Opa dürfen wir jetzt nichts sagen, weil der war bei der SS.
1: Ja.
2: So, und da denke ich, müssen wir Brücken bauen. Da gibt es auf beiden Seiten Schwerstverwundete und ganz brutal seelische Schäden. Und mein Auftrag, den sehe ich so, dass wir gemeinsam diese Wege gehen. Es bringt mir nichts, dass ich irgendwie eine Keule raushole und jeden Deutschen als Nazi betitel und ihn eine rüberziehe. Leute, die so vorgehen, können sie gerne machen, ist nicht mein Weg.
0: Naja, dann würde es ja auch negativ auf dich zurückfallen. So, und
2: zu Recht, ja. Also eben, das möchte ich auch nicht. Also von daher,
0: Diese Aufklärungsarbeit, die betreibst du ja auch.
2: Ja.
0: Du gehst tatsächlich an Schulen ran, du trittst an Schulen ran. Geben sie dir diesen Forum?
2: Ja, immer mehr. Also es gibt sicherlich noch Luft nach oben, aber ich merke, dass in den letzten Jahren doch auch Schulen sich immer mehr öffnen, sicherlich auch durch unsere aktive Arbeit. Ich merke schon, dass auch ein Interesse da steht. Also ich hatte letztens erst in einer Schule, ein bisschen größere Schule, da hatten wir auch einen Vortrag gehabt, mal so einen ganzen halben Tag. Das war hoch, hoch interessant. Und ich glaube nicht übrigens, dass die Menschen generell, ob es junge

0: oder Alte sind. Menschen sind nicht politverdrossen, sondern Politikerverdrossen.
1: Das könnte es treffen.
0: Das würde ich so sagen, weil ich glaube, die Leute interessieren sich dafür. Aber es gibt heutzutage zu wenig Vorbilder in allen Bereichen und speziell in der Politik. Ja, also da wird ja auch zum Teil gelogen, dass sich die Balken biegen. Man kann sich auf kein
2: Wort... Und da müsste erstmal wieder Leute
0: auch geben, die wirklich zu dem stehen, was sie auch vor der Wahl sagen. Und ich glaube,
1: gibt es denn etwas eigentlich in der, sag ich jetzt mal, Sinti-Kultur, wo du dir wünschen würdest, dass das andere Menschen auch mal übernehmen würden?
0: Ja, natürlich. Das Problem ist generell, dass wir überhaupt nicht wahrgenommen werden mit den ganzen positiven Dingen. Also wenn man über uns spricht, dann bleiben die Leute immer wie ein Magnet dran heften am Holocaust. Sicherlich den Holocaust müssen wir immer in Erinnerung behalten, aber wir haben so viel zu bieten.
1: Ja.
0: Wir haben in der Literatur, in der Kunst, im Sport, wir haben Boxweltmeister, wir haben Schriftsteller, wir haben Leute im Film, Jule Brenner waren rum.
2: Ich glaube, da bist du jetzt gerade auf der Welle, wo ich hinaus wollte. Das Ganze so darzustellen, quasi ein neues Bild zu schaffen, zu sagen, das ist nicht erst seit heute so. Ja. Wir waren schon immer so, dass wir tolle Sachen haben. Holocaust ist ein Pickel in dieser ganzen Geschichte. Ist vorbei, ist erledigt. Zwar sagst du auch, darf es nie wiederkommen. Das ist eine Sache, die wir uns alle wünschen. Aber letzten Endes ist ja auch eure Präsenz eine ganz wichtige Form. Eure Feste, eure tollen Kulturen, die ihr da zu bieten habt. Und ich meine, es ist ja nichts Befremdliches, im Gegenteil. Also ich muss es gar nicht betonen, weil das, was ihr macht, ihr habt zwar eure eigene Art und Weise zu leben wahrscheinlich, oder?
0: Wir haben bestimmte Elemente in unserem Leben eingebaut, die ich auch, nochmal auf deine Frage zurückzukommen, würde ich der Gesellschaft wünschen.
2: Also deine war Tanja gemeint.
0: Ja, genau. ganz genau, Tanja. Also das ist für uns einfach auch wichtig, diese Wichtigkeit der Generation, dass unsere Leute zusammenkommen, alt und jung, gemeinsam.
1: Ja.
0: Und ich glaube, das ist etwas, was in unserer Gesellschaft fehlt. Es gibt keine Oma und Opas mehr. Und diesen Platz eines Opas, einer Oma ist nicht zu ersetzen. Und ich glaube, diese Mehrgeneration ist so, so wichtig. Weil man lernen kann. Also ich sag mal, jeder alte Mensch bei uns ist ein Geschichtsbuch. Und jeder alte Mensch, der nicht mehr da ist, da verlieren wir in unserer Bibliothek ein wichtiges Buch. Und es ist schön, dass die Kinder lernen, solange dieser Mensch lebt, gelesen zu haben, dieses Buch.
1: Das sprichst du mir sehr aus dem Herzen. Ich bin eine alte Ahnenforscherin und ich liebe es, mit älteren Herrschaften zu kommunizieren, zu diskutieren.
2: Mit uns. Christian und mir.
1: Wieso? Ja, genau. So weit sind wir ja nur nicht auseinander. Ne? Ich bin genau zwischen euch.
2: Ja, ach, nein, also. Wirklich? Ja. Ja, Christian, die Frage ist ja, bezieht sich deine Arbeit nur auf Hamburg oder bist du auch darüber hinaus?
0: Also sicherlich ist der Fokus hier im Hamburger Westen, in Hamburg, aber durch meine Position und durch meine Verbindung zu unseren Leuten, auch gerade als Pastor, habe ich schon deutschlandweit mit Menschen zu tun und europaweit mit Menschen. Ich habe Leute in Holland, in Italien, in Frankreich, in Spanien, in anderen Ländern noch. Und wir haben regelmäßigen Austausch auch. Wir tauschen uns aus über uns, über unsere Familie, als Sinti und Roma, aber auch natürlich über unsere Arbeit, auch als Christen, was so die Kirchengemeinden überall machen. Und ich merke da eben halt wirklich, dass sich da etwas entwickelt, was ich schön finde, dass wirklich junge Leute wirklich auch das Heft in die Hand nehmen und dass die Älteren auch gelernt haben, nicht den Staffelstab erst abzugeben, kurz vorm Tod, sondern möglichst früher. Und sicherlich ist da auch noch Nachholbedarf da. Ich versuche voranzugehen. Ich wie gesagt, ich bin jetzt 55, seit 2001 Vorsitzender, aber ich habe gesagt, ich werde dieses Jahr mich nochmal aufstellen. Das wird meine letzte Amtszeit sein und nach 3 Jahren werde ich den Staffelstab auch abgeben. Ich bin jetzt schon dabei, ich habe ganz viele Sachen abgegeben. Mein zweiter stellvertretender Vorsitzender gibt den Staffelstab ab. Wir haben viele junge Leute. Und ich sage mal, man sagt immer, Jugend ist die nächste Generation, sind so wichtig, aber dann muss man denen auch wichtige Aufgaben übergeben und sie auch kreativ arbeiten zu lassen, auch wenn sie Wege gehen, die anders sind. Das soll ja gerade so sein.
1: Ja, klar.
0: Also, wenn die jetzt alles nur machen würden wie ich, das wäre ja stinklangweilig und falsch. Wäre auch falsch.
2: Na klar, alles hat seine Zeit, ne?
0: Richtig.
2: Letzten Endes auch in der Sprache.
0: Ja.
2: Und wenn es über Hamburg hinausgeht, hast du da Kontakte zu Leuten, zu weiteren Gruppen, zu weiteren Vereinen, die auch diese Aufklärungsarbeit so machen wie du? Seid ihr auch bemüht, den Menschen innerhalb einer Stadt, sagen wir mal, ein Event zu bieten, wo die Leute hingehen?

0: gehen können und sagen, hier, schaut uns an, oder nicht, schaut uns an,
1: ja, der falsche Weg. Ja,
2: aber feiert mit uns.
0: Feiert mit uns, lernt unsere Kultur kennen.
3: Ja, ja, da gibt es schon unterschiedliche Dinge, die platziert sind in unterschiedlichen Städten, in Osnabrück, Hannover, in Hamburg, im süddeutschen Raum, wo eben halt genau solche, von Dortmund war jetzt letztens ein super tolles Fest, was ich ganz toll finde, wo Musiker zusammenkommen, wo unsere Kultur gezeigt wird, wo Podiumsdiskussionen sind. Genau das braucht es. Und ich glaube auch dieses, ich glaube, man muss den Menschen ja mitnehmen und das schaffen wir wirklich nur, indem Menschen auch merken, hier werden wir nicht irgendwie diskretiert, hier werden wir nicht stigmatisiert, sondern hier sind Menschen, die haben brutal viel Elend auch erlebt, aber die haben trotzdem diese brutale Lebensfreude auch.
2: Ja.
3: Die haben so viel, was uns bereichert, was unser Leben reich macht. Und das müssen wir mehr zeigen und das habe ich auch mir selbst an die Fahne geschrieben, auch deswegen unsere Website. Ich versuche immer, positive Dinge zu posten, wenn junge Leute sich schulen oder Treffen hatten oder erfolgreich irgendwo unterwegs waren. Das muss vermehrt sein. Also ich glaube, du hattest vorhin einen Satz gesagt, ich glaube, ich muss den nochmal wiederholen, weil das mein Hinterkopf ist. Du hattest gesagt, der Holocaust ist eine Pickel. Also damit hast du sicherlich nicht den Holocaust verleugnen wollen oder kleinreden wollen, sondern was du, glaube ich, damit sagen wolltest, ist, wir haben so viel noch zu bieten, außer unser Verfolgungsschicksal, was sonst flöten geht.
0: Genau.
3: Und genau das müssen wir tun. Wir müssen den Menschen viel mehr zeigen, schaut mal hier sind Leute, das sind Leuchttürme in dieser Gesellschaft, ja. Und da muss der Fokus drauf.
0: Du hast mich vollkommen richtig verstanden. Ja. Und ich bin eben genau da jetzt gerade noch in dem Thema, wo ich sage, einerseits seid ihr ja Deutsche, bundesdeutsche Bürger. Und andererseits seid ihr aber auch eine, wie kann man das sagen?
2: Es ist eine andere Kultur, ne? Ja, man bewahrt die Identität, ohne sich eigentlich von der Mehrheitsgemeinschaft, sag ich mal, abzugrenzen, oder?
0: Und was sagst du, Christian?
3: Ja, ich bin da völlig bei dir. Also wir haben unser Leben, also wir sind hier in Deutschland, das ist unsere Heimat in dem Sinne auch. Wir sind deutsche Staatsbürger und
0: aber auch schon seit längerem. Ja, ihr seid nicht irgendwie gerade mal.
3: Wir sind ja oft länger deutsch als die Deutschen selbst.
2: Als manche Deutsche.
0: Naja, und wie ich schon am Anfang gesagt habe, die Deutschen gibt es als solches ja auch nicht. Das sind ja alles Migranten.
3: Ja.
0: Wir sind ja alles Migranten.
3: Ja,
0: das ist tatsächlich so.
3: Ja, und ich denke, wir müssen einfach lernen. Für mich ist das Allerwichtigste. Und das ist für mich auch die Herausforderung in der nächsten Zeit. Wir müssen aufhören, jetzt irgendwie Ethnien gegenseitig auszuspielen, den anderen als besonders wertvoll und den als besonders schlecht darzustellen. Es gibt überall Gute und Schlechte. Und an erster Stelle sind wir Menschen. Das ist das für mich das Allerwichtigste. Und wir haben unseren Lebensrahmen, wir haben unsere Arten und das ist auch gut so, diese Vielfalt. Und wie gesagt, ich muss auch nicht jeder gut finden, ob es Musik ist, Essen oder Trinken. Aber mir ist einfach, genau, und es kann sich doch jeder da was rauspicken. Mir ist es einfach nur wichtig, dass ein Gesamtbild entsteht. Also, dass man Menschen nicht irgendwo nur immer skizziert über bestimmte Bilder, die man nimmt. Sondern, und da glaube ich, haben wir gerade jetzt, was so Medien angeht, haben wir ja auch eine große Möglichkeit, Präsenz zu zeigen. Und da würde ich mir wünschen, dass auch noch viel mehr Verbände und Vereine mit diesem positiven Ding nach vorne kommen. Ja, und wegkommen von diesen immer negativen. Ich glaube, was wir brauchen, man muss sich nicht wundern, es ist eine Recherche gemacht worden, dass ca. 70-80% aller Informationen von Sinti und Roma negativ sind. Ja, und wir müssen dagegen steuern. Und natürlich kann man mit dem Finger zeigen und sagen, die böse Gesellschaft macht das, das will ich gar nicht bewerten, aber wir als Community, wir haben auch einen Auftrag und einen Beitrag zu leisten, unsere Chancen und Möglichkeiten, die wir haben, zu nutzen. Und da muss ich ehrlich sagen, bin ich auch selbstkritisch, da muss noch mehr Positives kommen aus allen Verbänden deutschlandweit und darüber hinaus.
2: Auf jeden Fall. Also Leute, nicht die Menschen in, ich sag mal, Kisten stecken, in Schubladen stecken, sondern die Menschen rauslassen.
0: Macht ja sowieso das keinen Sinn, weil wenn wir uns Hamburg anschauen, Hamburg ganz zurückgedacht, als Hamburg noch gar nicht Hamburg richtig war, sondern die Hammerburg, waren eine Handvoll Leute. Mittlerweile leben hier knapp 2 Millionen Menschen. Das heißt, also irgendwo kommen die Menschen her, die nicht Hamburger sind. Und so muss man sich das eigentlich generell mit allen Ländern und allen
2: Orten vorstellen. Ja.
0: So ist es. Meine Gedanken noch dazu, mein lieber Christian, du sprichst so hervorragend. Gibt es auch irgendwie einen YouTube-Kanal? Gibt es irgendeinen Podcast über euch? Präsentiert ihr euch Social Media deutlich, so dass man euch noch ein bisschen kontaktieren kann, lesen kann.
3: Natürlich, natürlich. Also wir

0: haben einmal natürlich einen YouTube-Kanal vom Sinti-Verein, auch von der Gemeinde Licht und Leben. Und auch in Facebook sind wir vertreten, Instagram, TikTok. Und wir werden jetzt demnächst mit jungen Leuten vor allen Dingen unterschiedliche Podcasts betreiben.
1: Sehr gut.
0: Und da habe ich gesagt, ich fühle mich jetzt nicht mehr so als Jugendlicher, das sollen die machen, die nächste Generation, aber da bin ich gespannt drauf. Da kann man auch, wir haben eine sehr lebendige Website, Sinti-Verein zur Förderung von Kindern und Jugendlichen. Wenn man da googelt, auch findet man den in Hamburg. Und da wird demnächst auch alles an Informationen noch zusätzlich kommen, wann das startet, wo genau. Aber wir werden regelmäßig jetzt auch ein Stück weit im Radio was machen. Wo das genau ist, das kann ich jetzt so noch nicht sagen.
2: Macht aber nichts.
0: Aber es wird passieren.
1: Da sind wir gespannt.
2: Ja. Wie sieht denn so ein Alltag bei dir aus? Du bist ja kein Workaholiker, zumindest siehst du nicht danach aus.
0: Ja, also es ist schon so, ich sag mal, ich muss fairerweise auch sagen, der Hauptverdienst meiner Arbeit liegt bei meiner super Frau, die mir von Anfang an immer in allen Bereichen den Rücken frei hält, die unglaublich viel leistet. Liebe Gina, du bist einfach meine Perle und wirst das immer bleiben.
2: Außer Hamburg.
0: Außer Hamburg, genau. Und ich habe natürlich so meinen Alltag. Ne? Ich bin natürlich gesundheitlich eingeschränkt. Ich habe gesundheitlich schon auch sowas ähnliches wie MS. Also ich bin sehr gehandicapt in vielen Punkten. Aber ich versuche einfach, den Alltag so zu gestalten, dass ich morgens aufstehe wie jeder andere. Ich als Christ habe dann so meine Zeit, wo ich in mein Gebet bin und ein Stück weit meine Bibel lese. Ich gehe spazieren gerne, mache so dreimal die Woche ein bisschen Sport. Habe dann natürlich meine Arbeit, wo ich an Schulen bin und im Familienbildungszentrum. Aber wir haben auch immer wieder gemeinsame Zeiten als Familie, wo wir zumindest auch mittags gemeinsam essen, auch gemeinsam Abendbrot essen. Wir haben eine sehr lebendige Beziehung zu unseren Kindern und Enkelkindern, unsere Familie, unsere Gemeinde. Das ist schon eine große Bereicherung. Man muss immer wieder auch sich Oasen schaffen. Das habe ich eine Zeit lang nicht so gemacht. Das hat der Körper mir dann auch ganz böse heimgezahlt. Und als auch gesundheitlich es meine Frau mal nicht so gut ging, da ist mir eigentlich deutlich geworden, wie wichtig es ist, sich immer mal wieder auszuklinken aus dem Alltag. So mal zwei, drei Tage völlig rauszugehen. Das mache ich jetzt sehr gerne auch und ansonsten ist eben halt schon auch viel los. Ich bin natürlich jemand, der dadurch, dass ich eben halt öfters in der Öffentlichkeit bin als vielleicht andere in unserer Familie, wenden sich auch viele Leute an mich. Auch viele Nichtsinti und Roma, auch als Pastor. Ich habe aus ganz Deutschland Leute, die auch das seelsorgerliche Gespräch gerne mal mit mir haben möchten. Ich begleite seit über 20 Jahren Gefängnisinsassen ehrenamtlich als Pastor. Oh. Und jetzt so seit ungefähr 15 Jahren sehr intensiv schwerstkranke Menschen. Also ich habe mittlerweile in Deutschland weites Netz aufgebaut, speziell auch Leute, die an schweren unterschiedlichen Krebserkrankungen leiden. Da habe ich mittlerweile viele Verbindungen zu Professoren und auch zur Deutschen Krebsgesellschaft aufgebaut. Das ist auf der einen Seite natürlich eine sehr, sehr harte Aufgabe, auch herausfordernde, die viel Kraft und Zeit kostet, aber auch eine sehr segensreiche, weil man, glaube ich, als Mensch nichts Schöneres machen kann, als wenn Menschen in Not sind und man kann sie ein Stück weit helfen, auch diese Dankbarkeit der Menschen zu sehen, wenn man dann sieht, die OP ist gut verlaufen, der Arzt hat jetzt das richtige Medikament gefunden und wenn man dann das Feedback erhält von den Kranken selbst und die wieder mittlerweile gesund geworden sind und der Familie, das sind so Momente, die bereichern zumindest mein Leben. Also da, solange ich lebe, werde ich wahrscheinlich das auch, solange ich das noch tun darf, werde ich das machen, weil das für mich eins der wichtigsten Dinge sind und für mich ist auch mein Christsein, wenn ich das mal kurz definieren, manche holen da immer aus und haben da so viele Sachen. Ich glaube, Jesus hat es mit zwei Sätzen, man soll Gott lieben und den Nächsten und ich glaube, das sollten wir viel mehr machen. Christsein ist nicht in der Kirche fromm sonntags den fromm Heinzelmann da zu spielen, sondern wenn von Montag bis Samstag mein Christsein nicht in der Nächstenliebe sichtbar wird, im praktischen Liebesdienst an den Nächsten, dann ist das alles
1: dann
0: nur
1: ist es
0: Farce.
1: Gar nicht da.
2: So, liebe Leute, ich beschreibe ja immer unsere Gäste auch optisch so ein bisschen. Wenn ihr Christian seht, er hat immer einen Schalk im Nacken in seinem Blick, egal was er sagt. Er guckt nicht ernst. Er ist eigentlich ein sehr, er hat fröhliche Augen, er hat verschmitzte Augen und er trägt so einen Bart, so einen ganz normalen Bart und einen sehr, sehr schönen Haarschnitt und er hat immer noch dunkle Haare im Gegensatz zu mir.
0: Und nicht gefärbt.
2: Gefärbt. Super. Ich habe noch zwei Fragen, die mir auf dem Herzen liegen.
0: Gerne.
2: Also die Familie Weiß in Hamburg hat ja so ein eigenes Gebiet. Ist das bei euch auch so? Habt ihr auch so ein eigenes Gebiet, wo ihr lebt? Oder?
0: Ja, wir nicht. Also wir sind im Hamburger Westen aber aufgeteilt. Also es ist nicht so, dass wir so eine Siedlung haben,

0: 30, 40 Familien zusammen wohnt, das nicht. Also wir sind im Hamburger Westen aufgeteilt, aber nicht so in der Form, wie es zum Beispiel dort ist oder auch in Kiel oder in Bremen. Es gibt ja unterschiedliche Siedlungen in Deutschland.
1: Ja, mir fiel gerade nur die Familie Weiß ein, weil mir das bekannt ist. Ja, ja, und hast du noch irgendeinen Wunsch, einen Gruß, eine Mitteilung an unsere Zuhörer, wo du einfach sagst, bitte, Kinders, haltet doch einfach mal die Schnauze oder so.
0: Ja, nee, so das. Ich würde mir wünschen, redet nicht so viel über uns, mehr mit uns. Und ich lade jedem Einzelnen ein, zu uns in Osdorf, nach Osdorf zu kommen, in unserem Familienbildungszentrum Achternborn 127C. Da ist jeden Tag, von Montag bis Freitag, ist es geöffnet. Und wenn ihr Fragen habt oder auch Dinge nicht versteht oder wenn ihr auch einfach mal jemanden braucht, über das Thema zu sprechen, meldet euch bei uns. Wir nehmen euch immer ernst und wir kommen mit euch sehr gerne ins Gespräch.
2: Ich denke, das ist die schönste Brücke der Kulturen.
0: Ja.
2: Sehr gut.
1: Jetzt wollen wir noch mal ein bisschen labern, denn unser Laber-Roulette ist ja nicht nur einfach nur die Menschen kennenlernen, sondern auch natürlich, aber in jedem Fall auch über ein Spiel. Und zwar ist es das Laber-Roulette.
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1: So, und nun haben wir schon im Vorwege die Kategorien ausgesucht und Christian Rosenberg hat sich Musik ausgesucht zum Nachdenken, Alltag, Gesundheit, Essen und Trinken. Und die Aufteilung ist 28%, 29%, 32%, 4% Gesundheit und Essen und Trinken 7%. Also insofern wird es ein ganz spannendes Spiel. Mal gucken, wie viele Fragen wir zusammenkriegen, weil Labern ist angesagt. Also nicht nur einfach beantworten, sondern richtig das Thema auseinandertreten. Und dabei helfen wir dir.
2: So. Okay, wenn uns etwas einfällt, auf geht's.
1: Und was du nicht weißt, in dieser ganzen Geschichte habe ich immer Musik im Hintergrund am Laufen. Und das ist Soul, Rock, Funk.
0: Sehr gut.
1: So, also, ich fange einfach mal an mit der ersten Frage.
2: Zum Nachdenken.
1: 27.
2: Warum lieben wir Freitage nicht wegen Freitag, sondern wegen dem, was danach kommt?
0: Ah ja, das ist eine sehr gute Frage. Die soll ich jetzt beantworten. Ne?
2: Wenn du magst.
1: Die können wir generell beantworten.
2: Wer immer es weiß, kann antworten.
0: Ja. Also für mich persönlich, ich würde sagen, dass gerade das Wochenende etwas ist, was einen zur Ruhe kommen lässt, auch zum Reflektieren des ganzen Alltagsgeschehens von Montag bis Freitag. Meist sind das Tage, wo man doch ein bisschen mehr Zeit hat für die Familie, für Hobbys, besondere Erlebnisse zu haben und auch mal wieder aufzutanken.
1: Hast du einen Lieblingswochentag?
0: Sonntag,
2: tatsächlich.
0: Ja, das ist mein Lieblingstag. Ja.
1: Ah. Wenn du auch mit deiner Gemeinde zu tun
0: das
1: hast.
0: Das ist was ganz Besonderes für mich.
1: Schön.
0: Ja.
1: Mein Lieblingstag ist tatsächlich der Samstag.
2: Oh, meiner
1: aber der,
2: auch.
1: Der ist so irgendwie seit Kindheit an. Ja, samstags passierte immer irgendwas. Freitags ging man nach Hause.
2: Aber weißt du warum? Weil Samstag war man ja auch oft mit der Familie zusammen. Mhm. Man saß zusammen vorm Fernsehen, man hat zusammen die großen alten Shows geguckt. Ja, es war immer dieses Gemeinschaftsgefühl, dieses Zurückzukommen zu dem, wo man eigentlich...
0: Ja. Back to the roots.
1: Ne? Hast du eine Lieblingsserie gehabt früher?
0: Ja, wir haben damals ganz
1: früh... Heute wahrscheinlich hast du keine Zeit.
0: Nee, früher war das nur mit Frank Elstner. Wetten, das habe ich mit meinem Vater immer so. Da war immer spannend.
1: Das stimmt.
2: Ja. Ach, schön.
1: So, nächste Frage. Die 35.
2: Zum Nachdenken. Warum lachen Menschen oft an Stellen, die eigentlich wehtun?
1: Ja, also Schadenfreude ist damit gemeint. Ne? So. Also wenn jemand hinfällt...
2: Ja, du machst einen Witz über irgendetwas, was eigentlich jemanden belastet und trotzdem lacht man darüber. Ja, warum ist das so?
0: Ich glaube, das glaube ich auch, Schadensfreude sowieso. Ja. Da muss man das liegt in mir auch. Also ich gucke mir auch gerne so eine Spots an.
1: Ach, guck an.
0: Ja, da muss ich zu meiner Schande gestehen. Es kann aber auch eine gewisse Verlegenheit sein, dass man oft mit so Situationen dann nicht so richtig umgehen kann. Ich glaube, dass der Mensch oft dazu neigt, dass Sachen, die ihn überfordern, so auch so Sachen, die manchmal heftig sind, dass dann man das weglacht, weil man gar nicht weiß...
1: Sich befreit dadurch.
0: Ja, genau.
1: Interessant.
2: Das ist eine tolle Erklärung.
1: Ja, genau. Ja. Nächste Frage.
2: Darüber denke ich jetzt
1: die
2: noch länger
1: 25.
2: nach. Essen und Trinken.
1: Oh,
2: Christian, unsere Lieblingskategorie. Was ist ein Comfort-Food ohne Reue? Also meinst du,
1: wieso ich?
2: Das wenn ich jetzt zum Beispiel eine Currywurst esse und bereue es
1: Ich habe die Frage nicht gestellt. Ja. Ich habe sie nur irgendwann mal geschrieben. Ja, zum Beispiel.
2: Zum Beispiel. Ja. Currywurst und Mitternacht auf dem Kiez.
1: Ketchup und Mayo zum Beispiel.
0: Muss
1: oder Burger oder was auch immer.
2: Was isst du gerne?
0: Ja, bin ich zu. Also,
1: ja, vor allem.
2: Ja, da gehen wir zusammen. Ja, okay.

0: Curry ist auch mein Ding.
1: Und du, Schatz?
2: Ja, was ich doch gerne esse, du weißt doch, ich bin Vegetarier und so. Also, was ich gerne esse, ist Pizza. Ja.
1: Pizza, ohne Pizza. Reue?
2: Ohne Reue.
1: Na, wie gut, dass heute Samstag ist.
0: Ja, genau.
2: Du weißt nicht, Christian, wir essen jeden Samstag unsere Pizza. Das
0: herrlich.
2: Ist ritualmäßig ganz herrlich. Wichtig. Und weißt du, was wir dabei gucken? Ein Mafia-Film. Ja.
0: Das überlege ich mal mit hineinzunehmen zu uns nach Hause auch.
2: Habt ihr eigentlich so Grillabende bei euch oder sowas?
0: Ja, wir grillen sehr gerne.
2: Ja.
0: Sehr
2: seid viel. Ihr denn viele oder nur die Familie?
0: Nee,
2: oder
0: wie Familie kommt dazu. Also nicht nur jetzt meine, also erweitert, ne?
2: Ja.
1: Mhm.
2: Ja.
1: Toll.
2: Also, los geht's, nächste Frage. Die 30.
1: Aus dem Alltag. Wohin ging der letzte Urlaub?
0: Oha. Der letzte Urlaub mit der kompletten Familie, den hatte ich in Side in der Türkei. Das ist schon lange her. Und der letzte Urlaub jetzt mit meiner lieben Frau, da waren wir in Flensburg in so einer, nee, nicht in, das war in der Ostsee, da. Flensburg war davor.
2: Okay.
0: Wir waren direkt an der Ostsee in so einem Wellness-Hotel für ein paar Tage, das war richtig schön.
2: Hast du ein Land, was du mal beurlaubt hast und heute noch sagst, das war der schönste Urlaub?
0: Ja, das kann ich sofort beantworten. Das war in Budapest, in Ungarn. Das war von der Kulinarik 1A und für mich als Musiker, als wir abends dort in der Promenade waren, unterschiedliche Gastronomiebereiche. Ich fahre bis morgens 5 nach Hause und wie mein Zustand war, sage ich als Pastor lieber nicht.
2: Wieso? Du bist doch auch ein Mensch.
0: Ja, nein. So. Also da haben wir schon mal das eine oder andere Bier getrunken. Das war super. Das war also auch von den Musikern einfach ein Traum. Es war ein Traum.
2: Du bist Musiker?
0: Ja, ich bin Gitarrist.
2: Ach, guck an.
1: Okay. Und wo wird mehr gefeiert? In Buda oder in Pest?
0: Das ist eine gute Frage. Da kann ich, so eingeweiht bin ich da nicht, aber es ist auf jeden Fall sehenswert. Das waren eines der schönsten Tage, die ich in meinem Leben dort hatte.
1: Toll.
2: Ah, okay. Dass wir von der Musik kommen, hatten wir ja schon mal angedeutet.
0: Ja,
2: ne?
0: Ja.
2: Also Musical-Darsteller, ich bin Rock-Musical-Darsteller, Popsänger, Schlagersänger. Über 25 Jahre war ich Schlagersänger. So, also daher, wir sind von dem gleichen Schlag.
0: Ja.
1: So ist es.
2: Nächste Frage.
1: Musik! Da sind wir doch gleich beim Thema. Welcher Song passt zu Freundschaft?
2: Ja.
1: Oh, jetzt können wir gleich mal alle überlegen, glaube ich. Da brauche ich jetzt ein Minütchen.
2: Ja, ich weiß auch nicht. Ich habe ein eigenes Lied, Frönschop.
1: Stimmt. Du hast dein plattdeutsches Lied, was du als Fabius damals gesungen hast, Frönschop.
2: Ja.
1: Ja, das passt so, das ist, ja.
2: Kann ich ja mal kurz einspielen nachher, mal im Schnitt.
0: Ja, es gibt ein Lied, das nennt sich Lieben, Leben, Lachen. Das ist, glaube ich, KI produziert. Mit einem hammermäßigen Text, den hat mein Cousin auf seinen 60. Geburtstag, habe ich den das erste Mal gehört, da sind viele Tränen geflossen. Das ist ein unfassbarer Text über das Leben, über Freundschaft, was wirklich zählt.
2: Hammer. Gibt es das zu hören?
0: Das kann man im Internet, müsste auf dem YouTube-Kanal auch sein, TikTok bin ich der Meinung, Leben, Lieben, Lachen, das ist von
2: Leben,
0: so,
2: Lieben, Lachen.
0: Ja, so ein,
2: wie stehst du zu KI?
0: Also sehr gespalten.
2: Kommt drauf an für was.
0: Ja, genau. Ich denke, es ist in vielen Bereichen kann das unglaublich eine Bereicherung sein, aber es birgt unglaubliche Gefahren.
2: Also ich muss sagen, ich arbeite ja ein bisschen mit KI in allen Richtungen, um mich nicht der KI zu versperren, weil das gar nicht mehr möglich ist und auch in Zukunft gar nicht mehr möglich sein wird. Und auch in der Musik. Ich bin der Meinung, ich bin ja auch jahrelang schon Produzent, Musikproduzent und wir haben ja sehr viel schon mit Synthesizer gearbeitet, mit Samples, mit Loops, die es schon gab. Und im Herrgotts Namen, das ist ja nun mal so, Musik soll ja in erster Linie Freude machen.
0: Ja.
2: Und wenn die Musik nur hochkommerzialisiert wird und nur dann gemacht wird, weil sie handgemacht ist, ich gebe recht, es gibt tolle Musiker, so wie dich und auch ich bin nicht unmusikalisch, aber es ist ja nun mal so, die Musik soll ja auch irgendwo inspirierend sein.
0: Ja.
2: Und wenn ich eine Grundlage habe, kann ich darauf weiterarbeiten.
0: Auf jeden Fall.
2: Also wenn ich die Musik mir bieten lasse und sage, und da spiele ich jetzt noch eine Gitarre dazu oder ich spiele dazu noch Schlagzeug dazu oder Klavier oder ich singe sogar live dazu.
1: Dann entwickelt sich was.
2: Dann entwickelt sich
0: was.
2: Ne? So, nächste Frage. Die 11.
1: Zum Nachdenken. Wann haben deine Eltern dich zum letzten Mal hochgehoben, ohne dass euch das klar war? Ach, das ist ja interessant.
2: Tja.
1: Wann haben sie einen zum letzten Mal hochleben lassen,
2: soll
1: die Frage sein, ne?
2: Hast du noch Eltern, Christian?
0: Ich habe meine Mama, die wird dieses Jahr 89, mein Papa leider nicht mehr.
2: Okay.
0: Vater ist 2005 gestorben, aber

0: Ja, hochgehoben war das letzte Mal.
1: Das ist eine, wirklich eine sehr...
2: Also nicht körperlich hochgehoben.
1: Nee, das ist schon das verständlich. Ist, ja, okay. Aber ohne, dass es einem klar war. Das ist eine ganz schwierige Sache. Und das heißt ja auch die Kategorie zum Nachdenken. Also denken wir noch ein wenig darüber.
2: Ja, also wollen wir jetzt nicht beantworten, nächste Frage.
1: Also ich wüsste was, aber ich möchte das nicht sagen, weil das ist mir zu schmerzhaft gerade.
2: Ja, natürlich.
1: Insofern nehmen wir mal vielleicht lieber die nächste Frage.
0: Okay.
1: Ihr könnt ja mal selber alle drüber nachdenken. Ja. Insofern.
2: Na gut, dann springen wir diese nächste Frage
1: Alter.
2: An. Das ist 33.
1: Oh, jetzt kommt was ganz Interessantes, Schatz. Das kannst du auch gerne mit beantworten. Bist du im Haushalt ordentlich?
2: Relativiert.

0: Nee, ja, das hast du ja, ja gesagt.
1: Ja, ja, beide aus.
0: Also insofern. Aber das heißt nicht, dass sie außer Haus
1: sind. Nein, das stimmt.
0: Kann auch sein, dass sie ein tolles Haus haben, ja, ja, wo genau, sie alle miteinander, ja, ja, leben.
1: Das
0: haben wir hier auch.
2: Ja. Hatten wir hier auch.
0: Genau.
1: Ja,
0: genau.
1: Das ist auch eine schöne Sache.
0: 39.
2: Ach, guck mal, wieder unsere Lieblingskategorie: Essen und Trinken.
1: Ja.
2: Welche Küche macht dich sofort glücklich?
1: Ja, da würdet ihr jetzt bestimmt, ich weiß nicht, ob ihr das erratet, die Antwort, aber die deutsche Küche ist für mich die beste.
2: Ehrlich?
1: Küche. Ja, ich liebe deutsche Küche.
2: Echt?
0: Ja. Was, welche
2: Wie so Speise Rotkohl
0: genau?
2: Und Schweinebraten.
1: So typisch, ja, typisch Hamburger Küche, meine
0: Lapskau.
1: Ja, ach, das ist einfach ein Traum. Auch so Schmorgerichte und andere Dinge.
2: Ja.
1: So, ich muss dazu sagen, dass von meiner Frau, also ihre Oma, die ist leider auch schon verstorben, aber das war einfach eine Wahnsinnsköchin, ne? Wahrscheinlich die beste überhaupt. Und die hat einfach aus kleinen Sachen so viel tolle Sachen gezaubert. Und dieses so typisch Hamburger Essen, oder sage ich mal die deutsche Küche, finde ich einfach sensationell. Das ist für mich einfach, ich bin auch traurig, dass es nicht mehr so viele Restaurants gibt. Früher
2: ja,
1: gab es noch so alte Mütter, sag ich mal, in eine Kneipe irgendwo in dörflichen Gegenden, da konnte man ein Bauernfrühstück essen, da hat man sich reingelegt mit Sülze oder irgendwie, also ganz traumhaft. Also,
2: stimmt, da gibt es nicht mehr allzu viel von, ne?
0: Sehr viele kennen
2: Land
0: die Hamburger
2: fahren.
0: Küche auch gar nicht.
1: Nee, genau.
0: Ja. Nur unsere Generation, ja, noch, weil wir noch mit diesen Eltern auch zu tun und Großeltern zu tun haben.
2: Ja, eben, wie er sagt, die Großeltern, ja, genau, auch.
0: Ne? Aber also meine Oma, die neue Generation, da ist nichts mehr, da gibt es jetzt Döner. Ja, und tralala. Genau.
2: Früher gab es freitags immer Fisch.
1: Ja, genau.
2: Auch solche Traditionen ist gar nicht mehr so.
1: Das haben wir früher noch, bevor Vater noch da war, haben wir das immer gemacht. Also freitags war immer unser Fischtag.
2: Frische Scholle holen,
1: ja, genau,
2: und so
1: sowas.
2: Morgens gefangen und abends schon bei mir auf dem Teller.
0: Ja, traumhaft.
1: Sehr schön.
0: Nächste Frage.
2: Auch schon wieder Essen und Trinken. Ich finde, die ist sehr ausgewogen hier. Das finde ich wundervoll. Welches Street Food ist unschlagbar.
0: Also Straßenessen. Also in Hamburg wüsste man das.
2: In Hamburg weiß man es, aber wir müssen ja auch mal über die Grenzen hinaus denken.
0: Ja,
2: und wenn
0: das
2: ich jetzt mal nicht typisch hamburgisch denke.
0: Das ist, glaube ich, von Stadt zu Stadt und Einfluss von Einfluss. Also, ne, wenn man in einem Dorf ist, ist man in einem Dorf. Da gibt es ja wahrscheinlich mehr Einheimische, sagen wir mal. Und wenn du in Hamburg bist oder in anderen Großstädten, ist natürlich sehr gemischt. Und dann setzen sich gewisse Speisen durch. Und Straßenfood.
2: Also in Wien fand ich es immer toll, wenn man da nachts noch eine Wurst gegessen hat.
0: Ja.
2: Keine Currywurst wie in Hamburg, aber richtig so eine, ne? Die haben wir bis tief in die Nacht noch auf.
0: Christian, du.
1: Das ist eine ganz schwere Frage. Also,
0: findest du?
1: Ja,
0: in Hamburg?
1: In Hamburg, ja. Also ich sag mal, wenn ich in Hamburg unterwegs bin, jetzt irgendwo in der Innenstadt, bin ich auch so jemand, der dann gerne auch eine Wurst isst.
0: Siehst
1: so,
0: du,
1: ja?
0: Die Wurst,
1: also
0: die berühmte Wurst.
2: Es ist die Wurst.
1: Das ist auch, also muss ich auch sagen, meine Frau und ich, wir sind da, wenn wir in Mönckebergstraße da runtergehen, da gibt es einen bestimmten Laden. An den kommen wir nicht vorbei, das ist so.
0: Das ist typisch Hamburg,
1: ja, ja,
0: finde ich. So dieser Wurststand an Mönckebergstraße.
1: Ja,
0: kenne ihn noch seit meiner Kindheit. Da gab es immer drei kleine Würstchen.
1: Kleine
0: Würstchen.
1: Genau, das war auch früher noch mein Highlight.
0: Ja. Kanntest du die auch, Tanja? Ja?
2: Ich überlege gerade, ich kenne nur, dass ich immer beim Schlachter immer eine Wurst auf die Hand gekriegt habe. Auch damit ging ich durch die Straßen.
1: Ja.
0: Naja, und dann gab es eine Zeit lang natürlich italienische Pizza auf dem Weg irgendwo, aber das habe ich nie gemacht.
2: Ich finde, also ehrlich gesagt, alles, womit ich mich bekleckern kann, nicht so optimal für die Straße.
0: Nicht. Nein, nein. Aber ich finde, so eine Pizza auf der Straße ist auch keine Pizza.
2: Kultur.
0: Nein, die ist auch schon labberig und schon durch. Das ist was für die Nacht, wenn man schon irgendwo durchgetoastet ist.
1: Ja.
0: Also, nee. Also, ich bin sowieso nicht so der Mensch für. Nein, eine richtige Pizza ist wichtig. Ich sage das euch als Italiener. Es muss sein, eine gute Pizza. Wir haben zwei Sorten. Einmal diese weiche Pizza, das ist die Napoletana, und einmal die romanische Pizza. Die ist knackig, frisch und lecker. Also, ihr könnt aussuchen.
2: Ich nehme die Roma.
1: Ja.
0: Die Roma.
1: Ich bin schon dabei.
2: Romanische.
1: Ich hatte das so schön gesagt,
0: die gibt es also auch schon.
1: Ja,
0: wunderbar.
1: Genau.
0: So.
2: Wenn du schon musikalisch von Synthesizer sprichst, dann spreche ich auch von einer italienischen Roma-Pizza.
1: Genau. Ganz genau.
2: Alltag. Was steht auf deiner Einkaufsliste, das andere überraschen würde, oder was fehlt drauf? Ach Gott, das sind ja gleich zwei Fragen auf einmal. Das geht
0: ja, das geht wirklich nicht.
2: Also meine, was andere Frage, überraschen würde. Ja,
0: steht auf deiner Einkaufsliste, was andere überraschen würde. Oder was fehlt drauf? Also gehen wir nochmal nur von der ersten Frage auf.
2: Nur? Ach so, bei der zweiten wüsste ich jetzt, dass gesunde Dinge bei mir bestimmt fehlen.
0: Ja, das könnte natürlich sein.
1: Bei mir ist das eher das Gesunde an erster, wo sie

0: wahrscheinlich ja. Leute wundern würden. Ich bin bekennender Ingwer-Fan und ich trinke jeden Tag ein Liter Ingwer.
1: Wow, ja, das macht deinen Magen mit?
0: Ja, das ist also, man hat so eine kleine Knolle, das tut das kleinreiben, dann heißes Wasser drauf ziehen lassen und dann wird es getrunken. Also das ist, kann ich nur jedem empfehlen.
1: Morgen?
0: Über den Tag verteilt.
1: Über den Tag verteilt, ja.
2: Klasse, das ist super gesund.
1: Dann duftest du bestimmt auch gut.
0: Ja, das...
1: ja, so ist er mit der Eigenduft. Ne? Ja, wenn man nach Ingwer riecht, finde ich das ganz lecker, glaube ich. Ja, ja. Und haben Sie die Frage beantwortet?
2: Du hast noch nicht geantwortet, wir haben schon was
1: gehört. Auf meine Einkaufsliste, weißt du doch, als Vegetarier immer schönes, grünes Zeug rein. Ja. Vor allem, weil wir auch noch sehr viel selbst machen.
2: Das überrascht nicht.
0: Sehr schön.
1: Das überrascht nicht.
2: Nö.
1: Weiß ich auch nicht.
0: Überraschen würde jetzt ein Steak oder so, ne?
2: Ja!
1: Nein, leider nicht. Leider nicht. Aber nicht. Ich probiere es immer wieder, muss ich zugeben, als Vegetarier mal Fleisch zu essen.
0: Ja,
1: gerade mal zu Weihnachten und so.
0: Ist nicht dein Ding.
1: Ich habe es einmal probiert. Ich habe schon die Geschichte erzählt mit dem Roastbeef, aber dir halt noch nicht. Wir hatten mal Gäste bei uns zu Hause eingeladen und ich habe Roastbeef geschnitten. Und nach der dritten Scheibe war mir so speiübel. Ja. Ich habe mich an mich gehalten. Ja, also alles gut. Aber meine Nase war ganz blass. Ich bin zurückgekommen ins Esszimmer.
2: Guten Appetit für euch.
1: Ja. Nein, und da hattet ihr doch auch festgestellt, dass meine Nase ganz blass war. Und also mir ging es gar nicht gut.
0: Ja. Nee, dann lieber lassen.
1: Ja, so war es dann auch. Nächste Frage. Vorletzte Frage.
2: Vorletzte Frage. Alltag.
1: Die 16.
2: Welche App auf deinem Handy benutzt du am meisten und warum?
1: Das ist doch mal eine anständige Frage.
0: Das ist eine gute Frage.
2: Ja, da hast du dir mal was Anständiges ausgedacht. Ja,
1: also ich wüsste es bei mir.
2: Ja, dann fang doch mal vorher an, dann kann er noch ein bisschen überlegen.
1: Möchtest du noch überlegen, Christian?
0: Ich habe auch eine App, also dieses ChatGPT.
1: Na, guck an.
0: Das mache ich sehr oft, weil ich eben halt viele...
1: Komm ruhig ein bisschen näher ans Mikrofon, du hast eine tolle Stimme.
0: Weil ich viele Sprüche immer so poste auf meinen Status oder Bilder. Und da ist es wirklich
1: hilfreich,
0: super,
1: ne?
0: Super hilfreich.
1: Bild und Spruch
0: drauf. Bild und Spruch
2: zusammen. Ich liebe es, es ist so
0: das
2: toll.
0: Das ist genial, also deswegen das mit Abschluss kann ich...
1: Ja, ich bin so ein Vibe-Coder, aber weil ich damals auch Programmieren gelernt habe und ich finde es sehr, sehr einfach, mit Claude zu programmieren.
0: Ja,
1: also Claude ist ein sehr, sehr guter Programmierfreund und gerade letztens habe ich für uns so ein Gesellschaftsspiel programmiert, was wir auf zwei Handys gemeinsam spielen können. Also ohne, dass wir beieinander sind, so auf meinem Webserver dann und dann spielen wir zusammen Malefiz, Mensch, ärgere dich nicht.
2: Schach, was immer. Sowas, genau.
0: Klasse.
2: Ist und vielleicht für viele nichts Neues, aber er hat selbst programmiert.
0: Ja, das ist
2: das Tolle. Mhm. Und niemand kann uns dazwischen funken.
1: Genau, also wer hat selbst programmiert?
2: Ich. Mit Claude.
1: Mit Claude. Ja, ich habe nicht viel programmiert. Ich habe nur produziert, wenn es so willst.
2: Also bei ChatGPT gehe ich absolut mit. Ich benutze es jeden Tag und es geht wirklich, es ist eine hilfreiche Sache. Ich sage immer, es ist mein Sekretär. Für alles, was ich brauche.
1: Man sollte sich auch davor nicht zieren, finde ich. Denn
2: man
1: muss ja bedenken, wir haben ja auch schon mit Google gearbeitet und unsere Wissensfragen gestellt und die beantwortet bekommen und meistens gar nicht richtig Wikipedia-Fragen. Wir sind es ja mittlerweile gewohnt, gar nicht mehr selbst alles zu recherchieren. Wie denn auch? Wie willst du das ganze Wissen als Mensch ad hoc abrufen
2: können? Du, aber früher habe ich auch den Brockhaus aufgeschlagen. Mhm. Jetzt google ich bei Wikipedia oder ich frage einfach im Chat rum.
1: So, letzte Frage.
2: Die 13. Wenn wir aus Fehlern lernen, warum haben wir dann so große Angst, Fehler zu machen?
1: Ich finde, Fehler machen ist grandios.
2: Warum?
1: Man wächst daran, man lernt daraus.
2: Jetzt beantwortest du die Frage, indem du die Frage beantwortest.
1: Ja, so ist es nun mal.
0: Mhm.
1: Und du, Christian?
0: Ich glaube, dass dieses Fehler machen, diese Angst zu versagen, das ist leider so etwas, was in den Menschen drin ist, wo wir vielleicht auch mit aufwachsen. Vielleicht jetzt nicht unbedingt im Perfektionismus, aber ich denke, dass es grundsätzlich so ist, dass generell ist auch in den Familien oft kommuniziert wird, dass, sei vorsichtig, was du machst, mach alles richtig und so diese Dinge. Und ich glaube, der Ursprung des Ganzen rührt daher, dass man einfach nicht verstanden hat, vielleicht auch, dass Fehler absolut dazugehören. Und ich darf das mal in einem Beispiel geben. Mein Sohn ist aktiver Boxer gewesen und war sehr gut auch. Und Niederlagen gehören aber auch dort zu. Und ich habe immer gesagt, ein wahrer Champion ist man nicht, wenn man einen Sieg nach den anderen fährt, sondern die richtig guten Leute. Der Unterschied zwischen jemand, der gut ist und der richtig gut ist. Der richtig Gute steht nach Niederlagen auf, analysiert seine Fehler und wird besser. Und wenn man das mal checkt, dann sieht man,

0: genau das, was du sagst, Fabio, dann ist Fehler machen nicht etwas Schlechtes, sondern es wird mich auf eine andere Ebene bringen, wenn ich den Mut habe, auch ehrlich zu analysieren. Und dass ich auch selbst diesen Mut habe, mir einzugestehen, ich werde, solange ich lebe, Fehler machen. Das ist auch absolut gut so. Wichtig ist aber nur, dass ich aus meinen Fehlern lerne. Ja, das, ich glaube, das ist wichtig, dass man selbstkritisch auch analysiert. Und dazu, das ist wahre Stärke. Deswegen glaube ich, auch die Leute, die Fehler machen und das als positiv sehen, sind ganz starke Leute.
1: Finde ich auch. Wer dran zerbricht, der lernt nur daraus.
2: Ich finde, das war ein ganz starker Abschluss. Genau. Aus Fehlern lernt man, Christian, vom Schlaf erwacht man.
1: Es war mir eine Riesenfreude. Vielen Dank, dass du da warst.
0: Ich danke euch.
1: Tanja?
2: Was soll ich da noch zufügen? Es war eine Bereicherung für uns alle.
1: Genau. Christian, vielen, vielen Dank.
0: Ganz lieben Dank.
2: Und euch sagen wir ciao.
1: Ciao.
0: Ciao.

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0: Na, seid ihr bereit für 2 Stunden tolle Musik, 2 Stunden Schlager vom Feinsten und 2 Stunden launige Moderation? Dann herzlich willkommen zu Fritz Schlagersterne, heute Ausgabe Nummer 694. Schön, dass ihr da seid. Ein liebes Hallo zur Karin, zur Renate, aber auch zur Rosalinde.
1: Ich

0: Ende.
1: Tja, die Rosalinde hat dran geglaubt, sie wurde jetzt besungen und zwar von der Kerstin Ott, heute der Opener bei uns in den Schlagersternen und ich habe euch viel anzubieten. In der ersten Stunde heute ein ganz besonderes Album der Woche, ganz besondere Austropop-Perlen und natürlich besondere Neuheiten aus dem Bereich der deutschsprachigen Musik, vorwiegend des deutschen Schlagers. Und in der zweiten Stunde habe ich einen richtigen Captain bei mir in der Leitung mit seiner Chefin. Nämlich Captain Freddy und Gabriela. Sie haben vor kurzem ihr Album MS Sehnsucht veröffentlicht und über dieses Album werde ich mit dem Captain und seiner Lady plaudern. In der zweiten Stunde das doppelte Lottchen und ja, es gibt heute keinen Disco Fox Party Corner. Wieder einmal gibt es keinen, aber dafür gibt es drei Songs, die man eigentlich in Englisch kennt, die auf Deutsch gecovert wurden. Welche Songs das sind, das verrate ich jetzt noch nicht. Ja, aber ich überlege gerade, wenn wir jetzt das Ö, das Alphabet nehmen, 26 Buchstaben. Boah. Und welcher Buchstabe ist der erste im Alphabet?

Na, wenn das keine Liebeserklärung ist, ja, natürlich weiß ich, dass das A an erster Stelle im Alphabet steht. Also wenn ich das nicht wüsste, das wäre schlimm. Ja, und wichtig ist es auch, sich immer selbst treu zu bleiben und auch das nach außen zu verkörpern, so ganz nach dem Motto, ich bin ich. Ja, und der gute Charlie Wolf, ja, er singt es für uns. Vielleicht als kleiner Mutmach-Song. Hier ist er, der gute Charlie.

Der gute Charlie Wolf aus Kärnten. Damit nun zu Lou Hoffner. 2001. Teilnahme am Vorentscheid des Grand Prix d'Eurovision mit Happy Birthday

Und damit Platz Nummer 3. Eigentlich hat das Ganze sogar Happy Birthday Party geheißen. 2003, Sieger beim Vorentscheid des Eurovision Song Contests mit dem Titel Let's Get Happy. Ja, auch von Ralf Siegel. Und 11. Platz immerhin in Riga erreicht für Deutschland. 2026, Lou Hoffner wird gespielt bei Fritz Schlagersterne, die neue Single Glaspaläste.

Tja, Glaspaläste von Lou Hoffner. Und sie kommt aus Wien, macht Deutschpop vom Feinsten. Sie ist Mutter von zwei Kindern. Natürlich hat sie, naja, so natürlich ist es nicht heutzutage, aber sie hat auch einen Mann. Und ihr Ventil ist die Musik. Und ja, sie hat auch eine tolle Mama. Und ihrer Mama möchte sie mal Danke sagen. Einfach Lisa, Mama.

Tja, hey Mama von Einfach Lisa. Und jetzt wollen wir mal wieder ein bisschen covern. Machen wir diesmal auch in der zweiten Stunde, aber jetzt gibt's gleich eine ganz neue Coverversion eines Titels, den man auch gut kennt, wenn man sich auch im Schlagersegment der 1960er Jahre gut auskennt.

Tja, das ist das Jahr 1968. La Bambola, ein toller Song, ja, der im Original von Patti Bravo gesungen wurde und der zigfach, kann man sagen, gecovert wurde. Wir hören jetzt gerade im Hintergrund die gute Heidi Brühl, eine Coverversion. Das war die erste Coverversion auf Deutsch. Aber auch zum Beispiel Bruno Zambrini hat diesen Titel gecovert. Sogar eine Madonna, Dalida. Dann auch noch zum Beispiel Anita Lindblum, Heike Schäfer, Eileen Brandy. Ja, dann hat die gute Patti Bravo diesen Titel auch später nochmal auf Spanisch selbst gecovert und viele, viele andere mehr. Ja, und jetzt gibt es eine neue Coverversion, anno 2026. La Bambola, hier ist Alessa.

Tja, die gute Alessa und die Neuauflage von La Bambola. Manchmal braucht es nur einen einzigen kleinen Moment, um alles im Leben zu verändern. Ein flüchtiger Blick, ein zufälliges Zusammentreffen und plötzlich steht die Welt still, nur um sich im nächsten Atemzug völlig neu zu drehen. Und genau dieses magische Gefühl, dieses Gefühl, wenn ein Mensch unverhofft ins Leben tritt und alles viel heller, leichter und auch viel intensiver macht, das fangen Diana Amft und Kai Becker in ihrer gemeinsamen Single »Jemand wie du« ein. Ja, und für die liebe Diana ist das der erste Schritt in Richtung Schlager. So gesehen können wir, der Kai ist ja schon ein alter Hase in diesem Business, aber können wir zur Diana Amft sagen, herzlich willkommen im Schlagerbusiness.

jemand wie du, Diana Amft, gemeinsam mit Kai Becker. Ja? Schöner Schlager und schöner Schlagereinstieg für die Diana. Und damit nun zum Album der Woche. Was soll ich euch dazu sagen? Songs, die einem in den Arm nehmen, gibt's jetzt. Katja Werker singt auf ihrem wunderbaren neuen Album 11 Lieder. Und zwar über die Suche nach dem Glück. Und auch über das innere Gleichgewicht, das man sehr oft sucht. Die Songs handeln davon, nach schweren Zeiten auch wieder aufzustehen und Mut zu fassen und sich selbst weiterzuentwickeln. Das Album ist gefüllt mit positiven Botschaften, die man in der heutigen Zeit sehr gut brauchen kann, von menschlichen Gefühlen und von kraftgebenden Gedanken. So ist zum Beispiel der Song »Steh auf, geh raus« ein richtig starker Mutmach-Song, um aus eigenen Ängsten herauszufinden. Oder »Immer wieder geht die Sonne auf«, ein Lied eigentlich von Udo Jürgens auf ganz eigene Art gecovert. Ja, ich könnte euch jeden einzelnen Song jetzt aufzählen, aber ich muss ganz ehrlich sagen, ja, dieses Album sollte man sich kaufen und mal genau hinhören, denn wir Menschen, wir haben leider verlernt, irgendwie auch wieder zuzuhören. Hauptsache, man kann mitträllern, man kann mitsingen, das ist oft sehr, sehr wichtig, aber finde ich gar nicht. Zuhören ist oft noch viel wichtiger. An seidenen Fäden, so heißt dieses Album, ich habe euch drei Titel mitgebracht, nämlich die Jahresringe, als zweites, weil du es wert bist und eine Coverversion. Nicht immer wieder geht die Sonne auf, aber ein Titel, den wir vor allem auch kennen von Vicky Leandros und auch von Andrea Berg, ich liebe das Leben, aber ganz anders interpretiert. Mein persönliches Album der Woche von Katja Werker.

0: Ich liebe das Leben, ja, aus dem Album An seidenen Fäden von Katja Werka, das wieder mal ganz andere Musik. Drei Songs haben wir gehört, nämlich die Jahresringe, weil du es wert bist und eben ich liebe das Leben. Und ich liebe es auch immer wieder, Musik aus Österreich präsentieren zu dürfen. Da dürfen wir auch gratulieren, Reinhard Fendrich, 45 Jahre auf der Bühne. Und dazu hat ein Live-Album rausgebracht und daraus hören wir Tränen trocknen, schnell gefolgt von Horst Gmehler Junior und seiner neuen Single, die da heißt Pfirti und Baba, also noch Adam Riese heißt das Tschüss und Solarkreis mit Vergissmeinnicht. Das sind drei tolle Songs aus Österreich oder auch
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Ja, das waren sie wieder, unsere Austoperperlen der heutigen Sendung. Diese kamen heute von Reinhard Fendrich, Tränen trocknen schnell, Horst Gmehler Junior, Pfirti und Baba und Vergiss mich nicht oder Vergiss mich nicht von Solarkreis. Ja, und wir sind am Ende unseres Part One, aber ich bin gleich wieder zurück, fest versprochen. Jetzt gibt's noch Lisa und Lena und Herzensfarben und ich sag bis gleich.

Es dauert nicht mehr lange, aber ich habe den Captain Freddy gemeinsam mit seiner Gabriela bei mir in der Leitung. Aber zuvor gibt es natürlich noch unser doppeltes Lottchen. Ich habe gerade gemessen, 36,3. Fieber, so heißt unser doppeltes Lottchen heute mit Marlene, danach mit Ross Anthony, unser doppeltes Lottchen. Und dann Captain Freddy und Gabriela hier bei uns bei Freds Schlagersterne im Talk.

0: Zwei tolle Songs von Captain Freddy gemeinsam mit seiner noch schöneren Hälfte, mit seiner Gabriela, nämlich MS Sehnsucht, der Titeltrack, und einem volkstümlichen Medley, das momentan bei YouTube ganz gut läuft. Ja, im Radio wird das eher normalerweise problematisch sein bei 5 Minuten 37, aber ich kenne da gar nichts, ich spiele es trotzdem und ich freue mich, dass ich beide All Around the World sozusagen jetzt für ein paar Minuten in der Leitung habe. Grüß euch.
1: Ja, Fred, herzlich. Freut uns, dass wir bei dir sein dürfen.
2: Schön, dass wir wieder mal miteinander plaudern.
0: Ja, wir haben schon so lange nicht mehr miteinander gesprochen und ich habe schon fast Entzugserscheinungen bekommen und ich wollte schon eine Kabine buchen auf der MS Sehnsucht, um endlich wieder mit euch zu sprechen. Aber Gott sei Dank, es hat auch ohne Buchung geklappt. Ich glaube, die MS Sehnsucht könnte ich mir nicht leisten, obwohl die MS Sehnsucht, wir hatten die erfunden eigentlich.
2: Also die MS Sehnsucht hat der André Busse erfunden und der Titel ist eigentlich, sage ich mal, uns auf den Leib geschrieben und wir haben ihm auch auf der MS Amadea den echten Traumschiff gedreht.
0: Wow, das muss ja für euch ja, ein ganz besonderer Augenblick gewesen sein. Hat es da wirklich so tolles Menü gegeben und alles drum und dran? Oder seid ihr wirklich auch rausgefahren auf der MS oder nicht?
1: Nein, wir durften halt einen Tag im hohen Norden in Warnemünde auf das Traumschiff und dort einen Tag dieses Video zu diesem Titelsong drehen. Ja. Und in der Zwischenzeit kennen wir also von diesem Schiff, das man ja immer wieder zu Ostern oder zu Weihnachten hauptsächlich im Fernsehen sieht, das Traumschiff, kennen wir jede Ecke. Und wir durften sogar tatsächlich ein 5-Gänge-Menü einnehmen. Und es war also ein unvergesslicher Tag. Wunderschön.
0: Und wie hat es geschmeckt?
1: Einmalig, also tipptopp.
0: Und was sagt die Kennerin der guten Küche, Gabriela, für dich auch?
2: Ja, natürlich, das Essen ist ein Traum, genauso wie das ganze Schiff und die Leute, die Atmosphäre auf diesem Schiff. Also wir konnten jede Minute wirklich genießen.
0: Und welche Musik wurde auf diesem Schiff gespielt? Vielleicht eure?
2: Ja, also an diesem Tag hat sich alles um MS Sehnsucht gedreht. Es wurde auch im Programm der Gäste so vermerkt, dass es sich an den Tag, also dass wir an Bord sind, dass wir das Video drehen. Und ich muss sagen, ich war auch ganz ein bisschen stolz, dass viele Leute uns angesprochen haben und gesagt haben, sie kennen uns ja vom Fernsehen und sie sehen immer wieder unsere Musik. Und das hat uns schon ein bisschen stolz gemacht.
0: Aber leider war wahrscheinlich zu diesem Zeitpunkt die CD noch nicht draußen, sonst hätte man gleich den CD-Verkauf ankurbeln können.
1: Genau, das ist ja erst dann danach erst entstanden und da eben das Video zum Titelsong. Ja.
0: Gut, man könnte dann ein neues Album machen, immer noch auf MS Sehnsucht, und da macht man wieder ein schönes Video und da kann man dann auch die CD verkaufen noch.
1: Schauen wir mal, was noch kommt.
0: Ja, gut. Oder
1: wir sind bereit für alles Neue.
0: Ja, oder MS Liebe. Es ist ja so viel möglich. Aber jetzt, liebe Gabriela, ich meine, du hast den Captain, den kennen wir ja schon seit gefühlt 300 Jahren. Er gehört einfach zum fixen Bestandteil der deutschen Musiklandschaft und hat so viele Erfolge erzielt. Du bist ja reingewachsen in das Ganze. Die Schuhe sind auch zuerst ganz groß geworden, die Schuhe sind aber immer kleiner geworden, weil du immer besser geworden bist. Wie siehst du selbst deine Weiterentwicklung?

0: Entwicklung.
1: Ja, erstmal danke für dein Kompliment. Es ehrt mich sehr, denn ich weiß, dass du ein Mensch bist, der sich in der Musikszene auskennt und ganz, ganz genau hinhört. Es macht mich ganz stolz. Ja, es war nicht einfach. Die Szene wird immer schwieriger. Aber ich muss sagen, wenn ich auf die Bühne gehe, dann denke ich nicht, wie gut der andere ist oder was in der Szene abgeht, sondern ich fühle mich wohl. Und die Titel, die ich singe, die sind Gott sei Dank so auf mich zugeschnitten und die habe ich mir so ausgesucht, dass es aus meinem Herzen, aus meinem Leben kommt und genauso verkaufe ich es dann, genauso präsentiere ich es. Und Gott sei Dank habe ich ja noch den Captain an meiner Seite und das macht alles ganz rund und schön.
0: Ja, der Captain, der schärfste Kritiker, der liebevollste Kritiker, aber auch der stolzeste Mann an deiner Seite, der mit Sicherheit das alles so zu schätzen weiß, wie du an dir gearbeitet hast. Stimmt's, Captain?
2: Ja, natürlich, das freut mich, dass sie immer wieder dran bleibt und es hat sich was getan in der Entwicklung der CDs und es haben auch schon einige Fans von uns gesagt, gerade zuletzt auch eine Dame, eine Fan von uns, die uns schon lange nicht mehr gehört hat, die auf dem Konzert war, die gesagt hat, dass sich bei der Gabriela doch einiges getan hat.
0: Aha. Wie kann man das so vorstellen? Ich meine, du arbeitest ja wahrscheinlich akribisch mit deinem Schatz auch an ihrer Stimme. Du bist ja quasi auch wahrscheinlich der beste Vocal Coach für sie. Ist es so, die Gabriela steht in der Früh auf und du holst sie schon zu dir und sagst: Schatz, jetzt wird eine Stunde geübt?
2: Ja, so streng ist es jetzt auch wieder nicht. Aber ich kann schon was zugeben. Also unser Büro ist ja ganz oben im Haus, im dritten Stock. Und unser Musikraum, der ist eigentlich im Keller unten. Das ist gleichzeitig eine Musikbar. Und wenn ich mal oben bin und sie übt gerade im Keller, dann kann es schon sein, dass ich mal vom Büro oben runterlaufe und gleich im ersten Stock mal die Ohren groß mache. Und da hört man ja dann alles und wenn mir irgendwas auffällt, dann gehe ich rein ins Musikraum. Oder wenn sie fertig ist mit dem Lied, dann sage ich ihr natürlich schon, du, ja, das war jetzt super, aber diese Stelle, die muss man da noch ein bisschen feilen und so. Ne? Nur ein kleines Beispiel jetzt.
0: Ja, immer dieses kleine Wörtchen aber, ne? Das ist immer dasselbe. Ja, ich muss auch
2: Ja, aber
0: sagen,
2: das Aber macht aber auch dann viel aus vielleicht, ne?
0: natürlich, natürlich. Ich muss euch auch sagen, dass das Album wirklich gelungen ist. Aber ich würde jetzt gerne noch ein bisschen Werbung dafür machen mit euch.
2: Okay.
0: Deshalb, wo bekomme ich das Album überall? Und vielleicht wollt ihr auch ein bisschen über eure Internetpräsenz plaudern.
2: Also das Album bekommt man in erster Linie über unsere Hauptvertriebsfirma Melodie Express.tv. Das ist natürlich von unserer Plattenfirma MCP. Da ist die Bestellhotline 00800 11800 800 oder wie gesagt Melodie-Express.tv. Aber die CD, das Album gibt es natürlich auch online und überall im Handel.
0: Ja, und das Schöne ist, das Album gibt es wirklich noch auf CD. Man kann euch wirklich noch auf Händen tragen. Das einzige Problem ist, wenn man die Gabriela auf Händen tragen möchte, man muss den Freddy auch noch mittragen. Also doppelt schwer.
2: Ja, das ist Voraussetzung. Ja, und im Internet sind wir natürlich vertreten unter captainfreddy.de, also alles zusammengeschrieben. Wir sind in Instagram, in Facebook, in
0: TikTok.
2: TikTok und ja, auf die Homepage schauen, da stehen auch unsere Termine drin und dann kann man uns auch mal vor Ort besuchen natürlich.
0: Ja, Gabriela, was möchtest du eigentlich den Leuten sagen? Warum sollen sie sich das Album nach Hause holen? Ich meine, ich kann schon mal sagen, weil auf diesem Album unglaublich viel musikalischer Charme geboten wird.
1: Ja, und ich würde sagen, es ist authentisch. Also es ist einmalig, wie der Captain sein Saxophon spielt. Das wissen die Fans draußen. Und die, die es noch nicht wissen, sollen sich doch mal das Album kaufen und sie werden begeistert sein von der Abwechslung. Es ist alles, kommt aus dem Herzen. Es ist ehrlich und authentisch.
0: Genau, das hast du alles richtig gesagt. Da kann ich eigentlich schon gar nichts mehr hinzufügen. Wie lange seid ihr jetzt eigentlich schon gemeinsam auf der Bühne?
1: Ja, eigentlich mehr oder weniger 12 Jahre mittlerweile. Ja, es hat sich entwickelt.
2: Also, wir sind jetzt

0: privat im 16. Jahr und musikalisch im 12. Jahr, wenn du es richtig verstanden hast.
1: Natürlich, natürlich, ja. Ja, die Schwangerschaft hat 4 Jahre gedauert und dann ist das musikalische Kind gekommen quasi. Ich habe es verstanden.
0: Ja, sozusagen.
1: Ja. Und was auch schön ist und was wir den Hörern jetzt nicht verschweigen wollen, all around the world, denn es soll sich viele, viele Menschen freuen mit euch. Die Gabriela hat mittlerweile sogar schon einen Heiratsantrag bekommen und sie hat nicht Nein gesagt. Also verlobt seid ihr schon. Wir werden dann in 5 Jahren berichten, wie lange die Verlobung noch dauert.
2: Du weißt ja, ich habe 1000 Mal geträumt.
1: So lange, ja. Und es hat geholfen, ja. Wolltest du immer einen schönen Heiratsantrag schon bekommen, vielleicht auf einem Schiff?
2: Ja, also es passt ja zu unserem Leben, zu unserem Projekt, zu unserem Hobby. Was will man mehr?
1: Du siehst das, was du machst, wirklich nur als Hobby an?
2: Ja, also man darf sowas nie als Arbeit sehen. Wenn man es als Arbeit sieht, ist man fehl am Platz. Es ist ein Hobby, es ist Spaß, nee. Es kommt aus dem Herzen.
1: Nee, ich weiß nicht, wie oft dir dein Captain widerspricht. Ich widerspreche dir jetzt vehement. Das muss ich jetzt ganz einfach tun. Es ist Berufung. Wenn es nur ein Hobby wäre, dann würdest du dich auf die Stufe all derjenigen stellen, die glauben, Musik zu machen und wo jeder Ton so schief ging, dass sogar die Mäuse davonlaufen. Das ist Hobby. Das macht man gern, das macht man mit Herz und Seele, aber das geht nicht in die Öffentlichkeit. Und wenn es in die Öffentlichkeit kommt, wird es nicht gespielt und bekommt keinen Platz. Das, was du machst, das ist, und mit deinem Captain, das ist Seelenbalsam. Du bist quasi die Frau Dr. Gabriela, gemeinsam mit Captain, Dozent, Dr. Captain Freddy. Und ihr schafft es mit eurer Musik, ganz einfach etwas Tolles zu erreichen, den Menschen unbeschwerte Stunden zu bereiten, Menschen vielleicht auch sogar Schmerzen zu nehmen. Gibt's alles. Und das nennt man Musik und das hat nichts mit Hobby, sondern mit Berufung zu tun. Punkt.
2: Ja, da muss ich dir recht geben, denn ich muss erzählen von den Live-Auftritten. Also ein Beispiel, wenn ich mein ungarisches Blut, sage ich immer, es ist ein gecoverter Titel von Laura Wilde. Ich sage immer mein ungarisches Blut, denn ich singe so, wie ich es singe. Und ich muss sagen, ich merke es immer wieder, wie dieser Titel viele Menschen in Herzen trifft. Und da könnte ich zum Schluss echt in Tränen ausbrechen, so ergreifend ist das.
1: Siehste? Habe ich wieder mal recht gehabt und das ist schön. Ja, übrigens, die liebe Laura Wilder hat diesen Titel damals für ihre Großmutter gesungen. Hast du das gewusst?
2: Nein, habe ich nicht, aber muss ich sagen, das überrascht mich jetzt sehr und ergreift mich auch sehr. Denn ich, wenn ich, und das mache ich schon seit einiger Zeit, seit sehr langer Zeit, wenn wir unsere Solokonzerte haben und ich singe diesen Titel, dann ist an der Anmoderation immer das Gleiche. Ich singe immer für meine Oma.
1: Oh, siehste.
2: Das ist ein Zufall. Also ich wusste es wirklich von Laura Wilde nicht. Aber meine Oma hat uns immer an die Pusta gebunden, irgendwie erinnert und an dieses Ungarische, denn ich bin ja in Rumänien geboren, wie man weiß. Mhm. Und immer wenn ich diesen Titel singe, denke ich immer sehr intensiv an meiner Oma und ich widme den Titel auch immer meiner Oma, wenn ich ihn singe.
1: Also. Ja. Ja, und deshalb werden wir den Titel jetzt auch gleich noch zu hören bekommen. Wir werden noch 4 Songs von euch hören und zwar hören wir jetzt gleich noch den Captain Freddy mit Jede Nacht träume ich, wovon weiß ich nicht. Wovon träumst du eigentlich jede Nacht?
0: Ach, das kommt davon, noch viele Sachen. Also, aber meistens träume ich, träume es gar nicht so oft, aber ab und zu natürlich schon, aber das sind die unmöglichsten Sachen.
1: Na gut, dann lassen wir die Gabriela singen.
0: Darf ich einfach so stehen?
1: Ja, lass mal, genau. Dann spiel noch einmal die Zaubergeige, gibt es als zweiten Titel. Dann gibt es noch das ungarische Blut und dann ihr beiden nochmal gemeinsam mit Ciao, Ciao, Amigos. Ich muss jetzt leider auch Ciao, Ciao sagen, aber ich darf mich ganz herzlich bei euch bedanken. Ja, ich wünsche euch natürlich für das Album ganz viel Erfolg und zum Schluss meine kleine Bitte, die ich immer habe und die ihr immer bis jetzt noch befolgt habt. Meine letzten Worte, wenn es was Neues gibt, unbedingt wieder melden.
0: Das machen wir doch sehr gerne. Wir sagen Dankeschön fürs Interview und grüßen natürlich alle Freunde und Fans, die zugehört haben.
2: Dankeschön und bleibt dieser Musik treu.

0: Tja, und wir sagen ein herzliches Dankeschön an Captain Freddy und seine Gabriela. Und jetzt werden wir ja ein bisschen covern. Ich habe es Anfang zur Sendung schon angekündigt. Wir haben drei tolle Songs rausgesucht. Ella Endlich mit dem Titel Das letzte Einhorn, The Last Unicorn America, das Original. Dann Vicky Leandros, weil mein Herz dich nie mehr vergisst, aus ja, Titanic, My Heart Will Go On. Und Simone mit Deine Augen. Ja, und das Original, das ist von Cook da Bux aus dem Film ja, La Boom 2. Das sind drei tolle Songs, diesmal nicht zum Abtanzen, aber zum Abkuscheln, also zum Abbusseln. Viel Spaß dabei, auch dabei kann man Kalorien verlieren.
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Ja, drei Klassiker auf Deutsch gesungen. Was haben wir gehört? Ella Endlich, Das letzte Einhorn, Vicky Leandros, Weil mein Herz dich nie mehr vergisst und Simone, Deine Augen. Ja, und meine Ohren sagen mir, ich würde noch viel lieber mit euch jetzt Musik hören, aber ich darf mich für heute von euch verabschieden. Ich wünsche euch von ganzem Herzen natürlich, wenn ihr krank seid, gute Besserung und vergesst nicht, Musik ist und Musik bleibt die tollste Medizin, die man sich vorstellen kann. Ich freue mich auf nächste Woche. Am Mikrofon war euer Fred Lünet. Ciao und Servus.

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4: Hallöle. Es ist wieder Mittwoch, es ist Time-Tunnel-Zeit hier bei Radio FFR und am Mikrofon ist euer Heiko aus dem Studio Niedersachsen auf dem mobilen Studio. Habe auch wieder ganz viel schöne Musik rausgesucht und natürlich ist auch wieder die Wunschbox offen und zwei Vorabwünsche natürlich habe ich auch und den Country-Dreier von der lieben Conny.

zum Thema Country kann ich euch noch richtig was Schönes für morgen gönnen, aber das werde ich euch dann in der zweiten Stunde, wenn ihr nicht neugierig seid und selbst in den Sendeplan guckt, in der zweiten Stunde werde ich euch das mal kurz erzählen. Zwei Farbwünsche von der Sigi habe ich natürlich auch dafür, dass ihr mal Werbung macht. Das wäre aber Dario G. und Evelyn Thomas. Ja, lasst euch einfach überraschen. Und natürlich die Wunschbox, klar, die ist offen. Und wie geht das Ganze? Ich erkläre euch das mal kurz. Ihr geht einfach auf unsere Homepage auf www.radio-ffr.de. Unter meinem Bild in der Mitte der Homepage, da steht das Wörtchen Wunschbox. Ich wurde übrigens letztens gefragt, warum ich den Punkt nicht mitlese. Ne? Also wenn ich sage www.radio-ffr, Radio, nee, das heißt ja eigentlich www.radio-ffr.de. Ja, nö, schenke ich mir einfach immer, ne? Haha. Also ihr geht auf unsere Homepage und ich habe das ja gerade gesagt, wie ihr da hinkommt, wenn ihr nicht eh schon da seid, und dann klickt ihr auf das Wörtchen Wunschbox. Das ist entweder unter meinem Bildchen oder in der Mitte der Homepage, und dann öffnet sich nämlich ein neues Fenster. In das erste fällt ihr, da schreibt ihr einfach euren Namen, in das zweite Interpret, in das dritte noch einen Titel rein. Ganz unten noch einen schönen Grußtext absenden, nicht vergessen. Ja, und dann schaue ich, was ich für euch so machen kann. Ne? Sprich, habe ich den Titel, spiele ich ihn natürlich für euch. Habe ich ihn nicht, ja, lasse ich mir vielleicht eine schöne Alternative einfallen. Am Samstag gibt's kein, Weekend-Hitmix und auch kein Time-Tunnel-Weekend. Nee, am Samstag sendet der Fred das Schlager-Rendezvous, und das hat ganz große Hintergründe. Er will unbedingt Fußball gucken, ganz in Ruhe. Ja, und das könnte natürlich auf den Sonntag schwierig werden, wenn er dann sein Schlager-Rendezvous hat. Aber, da muss er mal einmal einen Tag verschieben, oder? Also ich finde das nicht schlimm. Ja, ich habe euch frei, und nächste Woche, die darauffolgende Woche, ist dann der Frank wieder dran. Da bin ich nämlich im Urlaub. Jetzt fragt ihr euch, warum hat der schon wieder Urlaub? Ja, ich gönne mir einfach mal, ne? Ein Gönner.

Evelyn Thomas, High Energy. Ja, viel Energie habe ich jetzt auch, wenn ich bin nämlich im Urlaub. Und das ist erstmal die letzte Sendung hier und dann, ja, werde ich mich mal so ein bisschen rar machen. Aber das ist, ich denke mal, das könnte überstehen. Am nächsten Mittwoch übernimmt der Fred. Am darauffolgenden Samstag ist, glaube ich, Frank wieder dran. Ja, das so. Es wird nicht leer sein hier, aber ja, meine Stimme werdet ihr wohl vermissen müssen. Ja, sozusagen.

ist auch noch ein Tech-Fehler drin, ne? Das heißt Freeze IW und nicht Freeze IW. Aber naja, ich ändere das mal ab. Ja, man kann ja nicht alles haben. So, wir machen einfach weiter. Hier ist Bobby Orlando.

Adel Tawil. So schön, ne? Das Lied Lieder, ja. Ich musste tatsächlich irgendwann mal so ein bisschen die Suchmaschine auf die Probe stellen und mal rausfinden, welche Lieder da tatsächlich alle vereint sind. Man glaubt es nicht, man denkt, es ist vielleicht was anderes. Nee, ist es nicht. Egal. Aber jetzt kommen wir erstmal zum Wunsch von der Conny und sie schreibt, bevor Heiko in den Urlaub geht, ich bin eigentlich schon im Urlaub, noch schnell ein Musikwortwunsch in die Box tippen. Tja, Phil Collins, Hand in Hand hätte sie gern. Und ich habe, ich bin einfach mal so frech und habe eine schöne, richtig geile Live-Version rausgesucht. Und apropos Live, ich glaube, ich muss mal wieder irgendwie einen schönen, fetten Live-Tunnel hier machen bei Radio FFR. Ja, das wird mal wieder was. Oh, ja. Hier ist Philly, der Collins.

0: Pedro.
1: Ja, der Philly live, hand in hand. Na, schöner Song. So, ich habe mich gerade dazu entschlossen, ich gebe wieder schönen Live-Tunnel irgendwann. Ja, lasst euch einfach überraschen. So, jetzt kommen wir erstmal zum Country-Dreier von der lieben Conny. Und zwar hätte ich da Ashley McBride, Cody Johnson und Mackenzie Carpenter im Angebot. Also, und wenn ihr mehr Country hören wollt, ja, morgen ist wirklich der Tag der Country-Musik. Ab 18 Uhr bis mindestens 22 Uhr. Ja, erstmal von 18 bis 19 Uhr Herms Promi Corner. Ach nee, stimmt gar nicht. Der ist ja gar kein. Nee, stimmt. Ach, das irgendwie. Nee, das ist meine Schuld. Von 19 bis 22 Uhr der Country Saloon mit dem Fred. Okay, ich habe mich gerade irgendwie so selbst ein bisschen, ja, ins Schleudern gebracht. So, jetzt kommen erstmal die Country Dreier.
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3: 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Wir hören uns. Euer Fred.

Und wie immer der Blick in den Sendeplan in der zweiten Stunde. Ja, bis 22 Uhr bin ich noch für euch da mit dem Timetunnel hier bei Radio FFR. Dann geht's morgen wieder weiter von 11 bis 13 Uhr mit der Musikkantine und Conny, ja, aus dem Studio leerte mit dem weit geöffneten Fenster. Mit dem Vorabwunsch von der Sigi. Der Wetterrundumblick durch das Sendegebiet von Radio FFR. Die tagesaktuellen Horoskope natürlich. Die Geburtstagskinder sind auch mit dabei. In der zweiten Stunde natürlich die kuriosen Feiertage. Und ganz am Ende, ja, ganz am Ende, der Ohrwurm-Rausschmeißer. Übrigens, das steht nicht im Duden so. Ne, gibt's nicht. Ne, hat Conny erfunden. Jeden Dienstag hier in Donnerstag 11 bis 13 Uhr die Musikkantine. So, dann geht's morgen weiter. Habe ich ja vorhin gesagt, das gibt es nicht. Doch, gibt es. 18 bis 19 Uhr Herms Pommy Corner mit den Hermas Kruse und der Musiktalk nennt sich das Ganze. Und dann gibt es morgen Country-Musik vom Feinsten auf die Öhrchen. Country-Saloon mit Sheriff Fred von 19 bis 22 Uhr. Ja, mal ein bisschen die andere Zeit, weil unsere Chrissy morgen nicht kann und nicht senden kann. Nö, nö. Und dann gibt es eben von 19 bis 22 Uhr 3 Stunden, ja, Country-Musik vom Feinsten.

Tja, und für die, die es noch nicht mitbekommen haben, ja, ich bin jetzt erstmal in Urlaub. Also es heißt, am Samstag, da sendet der Fred die das Schlager-Rendezvous ausnahmsweise auf den Samstag, weil Sonntag irgendwie Fußball ist, keine Ahnung. Ich interessiere mich nicht wirklich für Fußball, also gib mir das tierisch irgendwo vorbei. Ja, so, und am nächsten Mittwoch sendet auch der Fred für mich und das Ding, weiß ich nicht, wie es heißt, muss ich gleich mal gucken.

Musik for You heißt das Ganze. Okay, jetzt habe ich mal nachgeguckt. Ja, bin ja nicht so. Und dann den Samstag da drauf. Ja, das ist der, müsste der 25. sein. Da ist der Frank wieder für euch da mit dem Weekend Hitmix hier bei Radio FFR.

Wir bleiben jetzt mal so ein bisschen bei Tanzsongs hier aus Tanzfilm. Hier kommt Footloose. Ja, vielleicht gleich noch eine Wassermelone hinterher. Mal gucken.

William Pitt mit City Lights. So, ja, die Wunschbox habe ich jetzt erstmal dicht gemacht. Ihr habt da eh keinen Bock darauf, also was soll's. Ja, und ich mache jetzt einfach ein bisschen weiter. Meine Playliste dudel ich mal runter. Und jetzt habe ich hier was Schönes. UMC mit Sweet Dreams in a Metal Version. Mal reinhören, wa?

denke mal, ihr seid jetzt wieder leicht wach. Ja, kann das sein? Ha, machen wir einfach ganz normal weiter. Ja, was haben wir denn? 21.38 Uhr gleich und ein bisschen habe ich ja noch für euch.

Robert K. Limousine. Ja, ein bisschen was habe ich ja noch für euch. Tja, lasst euch einfach mal ein bisschen überraschen. Und eins verspreche ich euch, ja, wenn ich aus dem Urlaub wieder da bin, irgendwann, ja, dann werde ich mal wieder so einen schönen Live-Tunnel machen. Also das Mini-Konzert. Einmal quer durch den Globus, durch alle Konzertsäle dieser Welt.

Tja, ich sage an dieser Stelle einfach Tschüss und schön, dass ihr dabei wart. Und was soll ich sagen? Ich werde jetzt mich, ja, ab morgen oder so, werde ich mich an den Strand begeben. Dazu habe ich das passende Lied rausgesucht von Kaya Lass. Ich mache einen Knicks, ich sage Tschüss, bye bye. Und wir hören uns, wenn ihr wollt, ja, übernächste Woche wieder.

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